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1: 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Es ist jetzt 2 Uhr und 4 Minuten.

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1: Ich bin Yves Simon. Im Bundestag wird heute über neue Wege zu mehr Organspenden beraten. Eine fraktionsübergreifende Gruppe wirbt für die Widerspruchsregelung, nach der alle Erwachsenen als Spender gelten, wenn sie nicht aktiv widersprechen. Im zentralen Online-Register haben bisher etwa 579.000 Menschen ihre Haltung festgehalten. Über 80% stimmen einer Organentnahme zu. Ende letzten Jahres haben etwa 8.200 Menschen in Deutschland auf ein Spenderorgan gewartet. Die Ukraine verstärkt offenbar ihre Angriffe auf Russland massiv. Unter anderem sind Ziele auf der besetzten Krim getroffen worden. In Sewastopol ist den ganzen Tag über der Strom ausgefallen und Benzin ist auch knapp. Auch in Russland selbst führen ausgefallene Raffinerien zu langen Schlangen an Tankstellen. Moskau bittet deswegen Kasachstan um zusätzliche Benzinlieferungen. Deutschland ist Single oder lebt zumindest ganz gerne allein in der Wohnung. Im letzten Jahr hat es laut Statistischem Bundesamt 17,3 Millionen Single-Haushalte gegeben. Das war gut jede fünfte Person. Im Vergleich zum Vorjahr hat sich nicht viel geändert. Aber wenn man sich die letzten 20 Jahre so anschaut, da ist der Anstieg der Single-Zahlen schon bemerkenswert. Claudia Wächter berichtet.
2: Daten, warum nicht? Aber zusammenleben? Nein, viele junge Leute, die leben allein, Frauen etwas häufiger als Männer. Aber top in Sachen Solo-Haushalt, das ist die Gruppe der über 65-Jährigen, da ist fast jeder dritte Single. Alleinstehende wohnen übrigens eher in Großstädten als auf dem Land. Und im EU-Vergleich, da liegen wir in Sachen Single-Haushalte über dem Durchschnitt.
1: Der bayerische Digitalminister Mehring übt scharfe Kritik an Bundesfamilienministerin Prien. Sie hatte ja ein Social-Media-Verbot für Jugendliche unter 13 gefordert. Mehring wirft Prien Verbotsfantasien vor und Verbote hält der Politiker der Freien Wähler für einen Holzweg. Er spricht sich dagegen für verlässliche Alterskontrollen aus, damit dann altersgerechter Content ausgespielt wird. Der Times Square in New York voll mit Deutschlandfahnen. In New York haben sich hunderte Deutschlandfans am Times Square auf das letzte WM-Gruppenspiel der DFB-11 heute Abend eingestimmt. In weißen Trikots und mit schwarz-rot-goldenen Fahnen wurde gesungen, gehüpft und natürlich gefeiert. Deutschland hat den Gruppensieg vor der Partie gegen Ecuador heute Abend ja schon sicher. Für die Südamerikaner geht es aber noch um den Einzug in die K.O.-Phase. Die werden also versuchen, ordentlich dagegen zu halten. Auch eine Gruppe Ecuador-Fans hat es am Times Square mitgefeiert.
3: Der Autoverkehrsdienst meldet normalen Verkehr in und um München.
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1: Ich bin Yves Simon. Zwei Wochen vor dem NATO-Gipfel in Ankara haben Deutschland, Frankreich, Großbritannien, Italien und Polen eine Stärkung des Bündnisses zugesagt. Die Staats- und Regierungschefs der sogenannten E5-Länder waren auf Einladung von Kanzler Merz nach Berlin gekommen. Sie haben sich für höhere Verteidigungsausgaben ausgesprochen. Außerdem setzen sie auf eine Partnerschaft mit den USA, trotz des angespannten Verhältnisses. Die Messe München hat im letzten Jahr das beste Ergebnis ihrer Geschichte eingefahren. Insgesamt waren mehr als 2,5 Millionen Besucher vor Ort. Das haben die Verantwortlichen in München bekannt gegeben. Ein Hauptgrund für die guten Zahlen ist das Mega-Messejahr mit Weltleitmessen, wie zum Beispiel der Bauma und der IAA Mobility. Verteidigungsminister Pistorius hat das Aus für das Fregattenprojekt F-126 mit explodierenden Kosten und massiven Verzögerungen begründet. Die Ausgaben sind von ursprünglich 10 auf 18 Milliarden Euro gestiegen. Rund 2,3 Milliarden Euro sind schon geflossen. Schadensersatzforderungen gegen die beteiligte Werft hätten kaum noch Aussicht auf Erfolg. Ein hartes Ende ist besser als eine jahrelange Hängepartie, meint Pistorius. Bei der Fußball-WM trifft Deutschland am Abend im letzten Gruppenspiel auf Ecuador. Bundestrainer Nagelsmann hat gerade angekündigt, dass es zwei Veränderungen in der Startelf geben wird. Antonio Rüdiger und David Raum werden die verletzten Schlotterbeck und Brown ersetzen.
2: Deswegen werden wir die Wechsel vornehmen, die wir vornehmen müssen. Erstmal, weil Neni angeschlagen ist, wie ihr heute im Abschlusstraining gesehen habt. Und weil Schlotti sich leider schwer verletzt hat. Sonst werden wir erstmal so auch ins Spiel gehen, wie die letzten Spiele auch. Und dann im Verlauf des Spiels versuchen wieder gute Entscheidungen zu treffen, im Hinblick dann auch auf die K.O.-Runde.
1: Heißt auch, Dennis Undaf bleibt erstmal weiterhin Premium-Joker. Anstoß gegen Ecuador ist um 22 Uhr unserer Zeit. Und diese Nacht ist schon gespielt worden bei der Fußball-WM. Brasilien hat die Gruppe C gewonnen. Ein 3:0-Sieg gegen Schottland hat zum Gruppensieg gereicht. Damit ist Schottland Dritter. Marokko hat Haiti mit 4:2 besiegt und ist damit neben Brasilien ins 16. Finale eingezogen. Haiti dagegen ist raus. Und jetzt um 3 Uhr starten die letzten Spiele in Gruppe A. Mexiko, Tschechien und Südafrika gegen Südkorea.
3: Der Autoverkehrsdienst meldet normalen Verkehr in und um München.

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1: Ich bin Yves Simon. Bei der Fußball-WM spielt Deutschland heute Abend das letzte Gruppenspiel gegen Ecuador. Dennis Undaff wird dabei weiter Edeljoker bleiben. In der Nacht hat Bundestrainer Nagelsmann angekündigt, dass er nur Antonio Rüdiger für Nico Schlotterbeck und David Raum für Nathaniel Brown ins Team bringen wird. Mehr Wechsel würden nur Unruhe bringen, meint Nagelsmann. Mit seiner Rolle ist Undaff aber zufrieden, wie er gerade gesagt hat.
2: Also wenn es nicht fein wäre, dann wäre ich nicht hier. Wir hatten Rollengespräche. Ich versuche einfach nur guten Input zu bringen, ob es von Anfang an ist oder von der Bank. Das ist das Wichtigste, dass das Team gewinnt.
1: Die deutschen Fans glauben jedenfalls fest an einen Sieg. Einige haben schon am Times Square in New York gefeiert. Anstoß gegen Ecuador ist um 22 Uhr. In Frankreich verschärft sich die Hitzewelle weiter. Für fast das ganze Land gilt inzwischen die höchste Warnstufe Rot. Teilweise werden bis zu 41 Grad gemessen. Wasser ist in einigen Supermärkten schon ausverkauft und es kommt zu Stromausfällen. Züge und Prüfungen werden abgesagt. Ab heute rechnen Meteorologen örtlich auch mit Unwettern. Ab Freitag sollen die Temperaturen in Frankreich langsam wieder zurückgehen. Im Prozess um den Tod eines Zugbegleiters in Rheinland-Pfalz hat der angeklagte Schwarzfahrer die Tat eingeräumt und sich über seine Anwältin bei den Angehörigen entschuldigen lassen. Der 26-Jährige soll den Bahnmitarbeiter bei einer Ticketkontrolle nahe Landstuhl so heftig geschlagen haben, dass dieser an einer Hirnblutung gestorben ist. Die Familie zweifelt an der Aufrichtigkeit der Entschuldigung. Ein Video der Tat ist im Gerichtssaal gezeigt worden. Daraufhin sind teilweise Tränen geflossen. Der Hopfenanbau in Deutschland ist von der UNESCO als immaterielles Kulturerbe anerkannt worden. Besonders die Anbaugebiete in der Hallertau in Oberbayern, aber auch Tettnang, Spalt in Franken, Elbe-Saale und Bitburg profitieren von der Auszeichnung. In München wurden bei einem Festakt 11 neue Kulturerbe-Traditionen gewürdigt, darunter neben dem Hopfenanbau auch das Schmiedehandwerk und die traditionelle Trachtenpflege. Heute beginnen die Augsburger Sommernächte, das größte Stadtfest bei uns im Freistaat. Zehntausende werden bis einschließlich Samstag in der Innenstadt feiern. Auf 16 Bühnen treten Künstler bei freiem Eintritt auf. Dazu kommen noch 100 Stände mit Essen, Trinken und Wasser gibt's bei der Hitze kostenlos an den Trinkwasserbrunnen der Innenstadt. Zusätzlich gibt's auch einen Bulli von den Stadtwerken. Auch da wird kostenlos Wasser verteilt. Bei Kreislaufproblemen oder Ähnlichem helfen ehrenamtliche Einsatzkräfte von BRK, Maltesern und Johannitern.
3: Der Autoverkehrsdienst meldet normalen Verkehr in und um München.

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1: 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Die genaue Zeit, es ist jetzt 5:03 Uhr.

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1: Ich bin Yves Simon. Schönen guten Morgen. Die Ministerpräsidenten und Präsidentinnen der Länder treffen sich heute in Berlin. Das wichtigste Thema der MPK, also der Ministerpräsidentenkonferenz, das Thema Finanzen. Thomas Pleskin berichtet für uns aus Berlin.
2: Die Länder und auch die Kommunen fordern vom Bund mehr finanzielle Unterstützung, wenn es darum geht, Bundesregelungen umzusetzen. Es geht etwa um Kosten für die Sozialhilfe oder für das Kindergeld. Die gesetzlichen Vorgaben kommen aus Berlin und müssen in den Ländern umgesetzt werden. Und bei der MPK heute wollen die Länderchefs an das Prinzip der Konnexität erinnern. Das bedeutet, wer bestellt, der muss auch bezahlen.
1: Der Bundestag debattiert heute über die Organspende und da steht die sogenannte Widerspruchslösung im Fokus. Das bedeutet, Erwachsene könnten bald automatisch als Spender gelten, solange sie nicht wirklich aktiv widersprechen. Im zentralen Online-Register haben bisher etwa 579.000 Menschen ihre Haltung festgehalten. Mehr als 82% stimmen einer Organentnahme zu. Rund 8.200 Menschen warten momentan in Deutschland auf ein Spenderorgan. Im Internet gibt es immer mehr Deepfakes, also täuschend echt aussehende Videos, Fotos und Tonaufnahmen. Bayerns Justizminister Eisenreich drängt jetzt auf härtere Strafen. Ein Entwurf der Bundesregierung sieht für pornografische Deepfakes eine Höchststrafe von 2 Jahren vor. Das ist aber viel zu wenig, meint Eisenreich. Er will auch die Online-Plattformbetreiber stärker in die Pflicht nehmen. Das Deutsche Studierendenwerk warnt vor einem möglichen Aus für Minijobs für Studis. Nach den neuen Rentenplänen der Regierung sollen Minijobs ohne Sozialabgaben bald nur noch für Schüler gelten. Studierende würden damit eine wichtige Einnahmequelle verlieren, heißt es. Auch der Bauernverband hält die Abschaffung von Minijobs für wirtschaftlichen Unsinn. Ähnlich hat sich auch die Gastrobranche geäußert. Bei der Fußball-Weltmeisterschaft hat Brasilien Schottland mit 3:0 geschlagen. Starspieler Vinicius Junior hat dabei gleich doppelt getroffen. Brasilien steht damit in der nächsten Runde. Die Schweiz hat mit 2:1 gegen Kanada den Co-Gastgeber gewonnen. Beide Teams sind im 16. Finale. Bosnien-Herzegowina schickt Katar mit einem 3:1 aus dem Turnier und Marokko hat mit 4:2 gegen Haiti gewonnen, sich sehr schwer getan und ist aber auch eine Runde weiter. Haiti dagegen ist raus.
3: Der Autoverkehrsdienst meldet normalen Verkehr in und um München.
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3: Guten Morgen, liebe Tuderinnen und Tuderaner. Zur Morgenwelle begrüßt euch der Alex. Die Zeit, es ist jetzt 6 Uhr. Wir starten rein mit Pink Floyd.
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Mit 6.09 Uhr ist es fürs Thema Bier vielleicht noch ein bisschen früh, aber es gibt einen guten Anlass, um über Hopfen zu sprechen. Denn der Hopfenanbau in Deutschland gehört nun offiziell zum immateriellen Kulturerbe. Bei einem Festakt in München würdigte Bayerns Heimatminister Albert Füracker die Aufnahme in das UNESCO-Verzeichnis. Zum Hopfenanbau zählt dabei übrigens nicht nur das Endprodukt im Bier. Von der Pflege der Pflanze über den Bau der charakteristischen Hopfengärten und noch mehr wurde also hier gewürdigt. Also wenn ihr heute Abend beim Fußballspiel euch vielleicht dann das Bierchen anschaut, dann wisst ihr mit Sicherheit, dass es nicht nur gut, sondern eben auch Kulturerbe ist.

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1: Ich bin Dominik Schweiger. Guten Morgen. Gut 5 Monate ist es her, dass der neue Wehrdienst gestartet ist und offenbar wollen jetzt mehr Menschen zur Bundeswehr. Laut Verteidigungsministerium sind seit Jahresbeginn über 38.000 Bewerbungen eingegangen, fast ein Viertel mehr als im Vorjahreszeitraum. Auch konkret in puncto Wehrdienst schaut's für die Bundeswehr ganz gut aus. Demnach hat jeder 5. angeschriebene junge Mann Interesse am Dienst geäußert. In Frankreich verschärft sich die Hitzewelle weiter. Für fast das ganze Land gilt inzwischen die höchste Warnstufe Rot. Teils werden bis zu 41 Grad gemessen. Wasser ist an einigen Stellen in den Supermärkten ausverkauft. Es kommt zu Stromausfällen, Züge und Prüfungen werden abgesagt. Ab heute rechnen Meteorologen örtlich mit Unwettern. Ab Freitag sollen die Temperaturen langsam zurückgehen. Im Bundestag geht's heute ums Thema Organspende, konkreter um die sogenannte Widerspruchslösung. Damit würde jeder Erwachsene automatisch zum Spender werden, es sei denn, man widerspricht ausdrücklich. Im zentralen Online-Register für Organspende haben sich mittlerweile gut 580.000 Menschen registriert. 4 von 5 haben einer uneingeschränkten Spende zugestimmt. Etwa 8.200 Menschen warten momentan auf ein Spenderorgan. Der ADAC ist ja eigentlich der Club der Autofahrer, hat jetzt aber die Deutsche Bahn getestet. Nach 118 ICE-Fahrten in Deutschland haben die Testerinnen und Tester der Bahn ein gemischtes Zeugnis ausgestellt. Nur 104 Fahrten fanden überhaupt statt, pünktlich waren 41%. Oft haben die Anschlüsse nicht geklappt, Infos in der DB-App waren oft nicht wirklich zuverlässig. Gute Noten gab's dafür aber für Sauberkeit, Klima, WLAN und Bordbistro. Bei der Fußball-WM spielt Deutschland heute Abend das letzte Gruppenspiel gegen Ecuador. Dennis Undav wird dabei weiter Edeljoker bleiben. In der Nacht hat Bundestrainer Nagelsmann angekündigt, dass er nur Antonio Rüdiger für Nico Schlotterbeck und David Raum für Nathaniel Brown ins Team bringen wird. Mehr Wechsel würde nur Unruhe bringen, meint Nagelsmann. Mit seiner Rolle ist Undav aber zufrieden.
2: Also wenn es nicht fein wäre, dann wäre ich nicht hier. Wir hatten Rollengespräche. Ich versuche einfach nur guten Input zu bringen, ob es von Anfang an ist oder von der Bank. Das ist das Wichtigste, dass das Team gewinnt.
1: Anstoß gegen Ecuador ist um 22 Uhr.
3: 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Der Radio Tour de Verkehrsdienst hat eine Meldung für uns aktuell, und zwar die A99 München Nord Richtung München Süd zwischen Kirchheim und Kreuz München Ost. Hier besteht Gefahr. Es hat hier leider einen Unfall mit einem LKW gegeben. Der rechte Fahrstreifen ist hier blockiert. Ich wünsche euch eine gute und ganz besonders eine sichere Fahrt.
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3: Es wird geblitzt, und zwar auf der Effnerstraße einwärts, sowie auf der Pfeuferstraße in der 30er-Zone beidseitig und in Dachau auf der Schleißheimer Straße beidseitig in der 50er-Zone. Habt ihr auch was Blitzendes gesehen? Dann haltet euch bitte nicht zurück, sondern ruft durch, am besten direkt hier im Studio. Das wäre die 723-2000.
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3: Heute scheint die Sonne, ein paar lockere Quellwolken entstehen vor allem im Osten. Die Temperaturen erreichen 32 bis 38 Grad. Nach einem klaren Abend folgt dann eine sternklare Nacht. Die Tiefstwerte liegen zwischen 22 und 13 Grad. Morgen und am Samstag herrscht dann sonniges Sommerwetter. Am Sonntag kann es dann abends teils Gewitter geben. Die Temperatur in München-Thalkirchen liegt bei 22 Grad und der Blick auf die Uhr, es ist jetzt 6 Uhr und 16 Minuten.
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0: Am 25. Juni 1852 wurde der spanische Architekt Antoni Gaudi geboren. Ja, was er so alles gebaut hat, wofür er bekannt ist, das erfahrt ihr in Kürze hier im historischen Kalenderblatt auf Radio Today.
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6.25 Uhr ist es. Das ist die Morgenwelle auf Radio Today. Es wird geblitzt unter anderem in Dachau und zwar auf der Schleißheimer Straße in beiden Richtungen, wenn man unterwegs ist, in der Fuchsgarzone. Seid ihr schon unterwegs? Habt ihr einen Blitz entdeckt? Dann lasst es mich doch bitte wissen. 723 2000 ist die Nummer.

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1: Heute am 25. Juni vor genau 174 Jahren, also im Jahr 1852, wurde Antoni Gaudí geboren. Gaudí ist die prägende Figur des katalanischen Jugendstils und hat das Stadtbild Barcelonas geprägt. Seine Bauwerke sind weltberühmt für ihre organischen Formen, farbenprächtigen Mosaike und die fast vollständige Abkehr von klassischen geraden Linien. Er betrachtete die Natur als seine wichtigste Lehrmeisterin. Für ihn gab es in der Natur keine scharfen Kanten, sondern fließende, lebendige Strukturen. Dieses tiefe Naturverständnis zeigt sich zum Beispiel in der Basilika Sagrada Familia. Gaudí kam 1926 auf tragische Weise ums Leben, als er auf dem Weg zur Kirche von einer Straßenbahn erfasst wurde. Da er keine Ausweispapiere mit sich führte, wurde er wegen seines verwahrlosten Äußeren zunächst für einen Bettler gehalten und nicht angemessen notfallmedizinisch versorgt. Er verstarb ein paar Tage nach dem Unfall.

Going Up the Country um 6:32 Uhr. Ja, heute scheint auch wieder die Sonne, dabei gibt es ein paar lockere Quellwolken, vor allem in Richtung Osten. Die Temperaturen erreichen heute maximal 32 bis vereinzelt 38 Grad. In Münchenthalkirchen messen wir im Moment 22 Grad.

6.37 Uhr ist es. Ja, man muss sich ja wirklich nicht alles gefallen lassen, aber man kann es halt auch übertreiben. Weil ein Schüler sie im Schulbus mit einer Wasserpistole nass gespritzt haben soll, hat eine Schülerin in Nussdorf kurzerhand zum Pfefferspray gegriffen. Wie ein Polizeisprecher sagte, wurde der Schüler leicht verletzt, musste aber nicht ins Krankenhaus. Ja, die Schülerin ist bereits strafmündig und muss sich verantworten wegen gefährlicher Körperverletzung. Es heißt ja, was sich liebte, das neckt sich, da muss die Liebe schon ziemlich intensiv sein.

6.41 Uhr ist es und der Deutsche Alpenverein mahnte zu einem verantwortungsvolleren Umgang mit Bettreservierungen. Immer mehr Wanderer buchen für dasselbe Wochenende Betten auf unterschiedlichen Hütten, um sich erst kurzfristig je nach Wetter oder Laune für eine Route zu entscheiden. Da begehrte Wege oft Wochen im Voraus ausgebucht sind, bleiben diese Betten für andere blockiert und am Ende leer. Mittlerweile erheben rund 3/4 aller DAV-Hütten eine Gebühr für kurzzeitigen Absagen oder auch für das Nichterscheinen.

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1: Die Freien Wähler haben eine von der CSU geplante explizite Vorschrift im Hochschulgesetz zum Umgang mit Gendern blockiert. Das Wissenschaftsministerium wollte per Gesetz verankern, dass die Verwendung von Genderschreibweisen in Prüfungen oder Hausarbeiten weder gefordert noch in irgendeiner Form zum Gegenstand der Bewertung gemacht werden darf. Nach den Brandanschlägen auf zwei Hochspannungsmasten bei Garching ist ein Provisorium errichtet worden, das wohl mindestens ein Jahr in Betrieb bleiben wird. Wesentliche Anlagenteile seien so stark beschädigt worden, dass eine kurzfristige Wiederherstellung der ursprünglichen Struktur nicht möglich sei, teilte die Stadt mit. Die deutsche Fußballnationalmannschaft bestreitet heute ihr letztes WM-Gruppenspiel gegen Ecuador. Der Gruppensieg ist ihr aber auch bei einer Niederlage nicht mehr zu nehmen. Für Gegner Ecuador geht es hingegen ums Weiterkommen.

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3: Es ist jetzt 7 Uhr. Wir hören die Morgenwelle in der Donnerstagsausgabe und starten durch in die nächste Programmstunde.
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7.09 Uhr ist es und die Trikots der deutschen Fußballnationalmannschaft verkaufen sich zur laufenden Weltmeisterschaft so gut wie nie zuvor. Nach Angaben von Adidas werden voraussichtlich mehr als 3 Millionen Deutschland-Trikots abgesetzt. Das seien dreimal so viele wie bei der WM in Katar vor 4 Jahren. Besonders gefragt ist weiterhin das weiße Heimtrikot. Ja, mich wundert es überhaupt nicht. Einmal beim Essen nicht aufgepasst und schon hat man, wenn man Pech hat, einen Fleck auf dem weißen Hemd, das man nicht mehr rausbekommt. Dann braucht man natürlich ein neues.

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1: Ich bin Dominik Schweiger. Guten Morgen. Am Wochenende könnten wir an einigen Stellen die 40-Grad-Marke knacken. Wegen der Hitze macht die Bahn ein Angebot. Wer da nicht mit dem Zug fahren will, kann seine Reise kostenlos stornieren. Das gilt bis zum 30. Juni, wenn das Ticket bis zum 23. Juni gekauft wurde. Auch für die Bahn wird die Hitze zur Belastung. Weichen und Schienen können durch die Temperaturen kaputt gehen und es steigt das Risiko für Böschungsbrände. Im Bundestag geht's heute unter anderem um die Organspende. Über die Fraktionsgrenzen hinaus sprechen sich viele Abgeordnete für die sogenannte Widerspruchslösung aus. Damit würde jeder Erwachsene zum Spender werden, es sei denn, man widerspricht ausdrücklich. Außerdem wird über das Recht auf Reparatur abgestimmt. Mehr von Lea Matschulat.
2: Die Waschmaschine ist kaputt. Gleich eine neue kaufen? Häufig ist eine Reparatur günstiger und schont außerdem noch Ressourcen. Die neue Regelung wird Hersteller von Waschmaschinen, Mobiltelefonen und Co. dazu verpflichten, ein defektes Gerät innerhalb der üblichen Lebensdauer zu reparieren. Neue Geräte müssen außerdem so gebaut werden, dass sie gut zu reparieren sind.
1: Seit es den neuen Wehrdienst gibt, wollen mehr Menschen zur Bundeswehr. Über 38.000 Bewerbungen sind laut Verteidigungsministerium seit Jahresbeginn eingegangen. Das ist knapp ein Viertel mehr als im gleichen Zeitraum im Jahr davor. Von den Bewerberinnen und Bewerbern werden auch recht viele genommen, nämlich gut 11.000. Der Wehrdienst bleibt in Deutschland weiter freiwillig, zumindest so lange, wie sich genügend Rekruten finden. Nach gleich zwei starken Erdbeben in Venezuela laufen jetzt die Suchaktionen nach Verschütteten an. Die Regierung spricht von großen Schäden. Zum Beispiel in der Hauptstadt Caracas sind viele Gebäude eingestürzt. Die US-Erdbebenwarte geht von zahlreichen Todesopfern aus, weil im Bebengebiet sehr viele Menschen dicht zusammenleben. Die Beben hatten jeweils eine Stärke von 7,2 und 7,5. Heute Abend geht's für die deutsche Fußballnationalmannschaft ins letzte Gruppenspiel gegen Ecuador. Anstoß ist um 22 Uhr. Mittlerweile haben sich weitere Teams für die K.O.-Runde qualifiziert. Für Bosnien-Herzegowina ist es das erste Mal bei einer WM nach dem 3:1 gegen Katar. Brasilien ist nach seinem 3:0 gegen Schottland Gruppensieger. Außerdem ziehen Marokko, die Schweiz, Kanada, Südafrika und Mexiko ins 16. Finale ein.
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3: Der Radio Tour der Verkehrsdienst meldet die A9 Nürnberg Richtung München zwischen Kreuz München Nord und Schwabing. 5 Kilometer Stau hier. Die A94 Passau Richtung München zwischen Forst-Inning und Markt Schwaben. 1 Kilometer Stau. Die A96 Linde Richtung München zwischen Dreieck München Südwest und Freiham Süd. 1 Kilometer Stau. Dann geht's weiter auf der A99 München Südwest Richtung München Nord zwischen Kreuz München West und Dreieck Allach. 1 Kilometer Stau und zwischen Dreieck München Südwest und Tunnel Aubing. 2 Kilometer Stau. Noch einmal die A99 München Nord Richtung München Südwest zwischen Gämmering Nord und Dreieck München Südwest, hier 1 Kilometer Stau. Die B13 Ingolstadt Richtung München zwischen der A99 Neuherberg und Neuherbergstraße, 1 Kilometer Stau. Und der mittlere Ring zwischen Rammersdorf und Schlüsselbergstraße, hier 1 Kilometer Stau. Und zwischen Schwabing und Gundelindenstraße auch nochmal 1 Kilometer Stau auf dem mittleren Ring. Ich wünsche euch eine gute Fahrt.
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3: Geblitzt wird auf der Effnerstraße einwärts, auf der Pfeuferstraße in der 30er-Zone beidseitig und in Dachau auf der Schleißheimer Straße in beiden Richtungen in der 50er-Zone. Habt ihr auch noch was gesehen, dann ruft doch bitte durch. 723-2000 ist die Nummer.
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3: Ja, heute scheint die Sonne. Ein paar lockere Quellwolken entstehen vor allem im Osten. Die Temperaturen erreichen 32 bis 38 Grad. Nach einem klaren Abend folgt dann eine sternklare Nacht. Die Tiefstwerte liegen zwischen 22 und 13 Grad. Morgen und am Samstag herrscht dann sonniges Sommerwetter. Am Sonntag kann es dann abends teils Gewitter geben. Die Temperatur in München-Thalkirchen liegt bei 24 Grad. Und der Blick auf die Uhr, es ist jetzt 7:17 Uhr.

7.23 Uhr ist es. Ihr hört sie, die Morgenwelle auf Radio Today. Und in Kürze startet hier die Open Line. Das ist eure Gelegenheit, um hier live dabei zu sein. Also dranbleiben.

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7.27 Uhr ist es. Ihr hört sie die Morgenwelle auf Radio Today. Und in Kürze startet hier die Open Line. Das ist eure Gelegenheit, wenn ihr etwas von privat an privat anbieten möchtet. Die Nummer dafür schon mal zum Vormerken. Das ist die 723 2000.

0: 7.30 Uhr ist es, super pünktlich starten wir rein in diese Ausgabe der Radio Today Open Line. Also, wenn ihr etwas habt, wo ihr sagt, das kann weg, aber zu schön für den Müll, dann bietet es doch einfach mal an. Jetzt anrufen, jetzt dabei sein. 723-2000 ist die Nummer dafür. 089 für München, 723-2000.
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0: So, also wie gesagt, alles Mögliche vom Privat am Privat kann angeboten werden. Andersrum natürlich auch, wenn man etwas Bestimmtes sucht oder vielleicht auch, wenn man etwas tauschen möchte. Jetzt ist die Gelegenheit dafür da. Wichtig ist, dass man gleich anruft, nicht dann nachher wieder, wenn in Kürze gleich schon wieder Musik läuft, denn dann ist diese Ausgabe der Open Line auch schon wieder rum. Das ist allerdings auch kein Halsbruch, denn die Open Line gibt es dreimal täglich. Nachher etwa um 16.30 Uhr und etwa um 19.30 Uhr gibt es dann auch nochmal die Möglichkeit, um hier dabei zu sein. Die Nummer ist die 723-2000. Ja, wichtig ist natürlich, dass man nicht in einem Funkloch feststeckt. Das ist eine der wenigen Voraussetzungen, damit man hier in der Open Line mitmachen kann. Deutschlands Handynutzer sollen ja jetzt über eine App Funklöcher melden. Das soll den Behörden und Netzbetreibern dann einen genaueren Überblick verschaffen, wo Defizite im Netz liegen. Genutzt werden soll die App mit dem Namen Mobilfunkcheck. Damit wird dann festgehalten, wo die Übertragung schlecht oder gar nicht vorhanden ist. Ja, ich hoffe, man hat dabei gedacht oder an diesen Fall gedacht, dass ja vielleicht der Nutzer im Funkloch sitzt und dann schlecht melden kann, dass dort ein Funkloch ist. Man darf also gespannt sein, wie gut das funktioniert. So, wie schaut's aus? Wollt ihr jetzt live dabei sein oder vielleicht erst später? Wenn ihr jetzt dabei sein möchtet, dann aber tatsächlich bitte jetzt gleich dafür anrufen. Ein letztes Mal, die Nummer ist die 723-2000. Ansonsten würden hier schon wieder die Beatles auf euch warten und zwar mit Love Me Do.
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7.38 Uhr ist es, ein schneller Blick aufs Wetter. Heute scheinte die Sonne, ein paar lockere Quellwolken gibt es vor allem im Osten. Die Temperaturen erreichen heute 32 bis maximal 38 Grad. Im Münchenthal-Kirchen messen wir im Moment 24 Grad.

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2: Die Freien Wähler haben eine von der CSU geplante explizite Vorschrift im Hochschulgesetz zum Umgang mit Gendern blockiert. Das Wissenschaftsministerium wollte per Gesetz verankern, dass die Verwendung von Gender-Schreibweisen in Prüfungen oder Hausarbeiten weder gefordert noch in irgendeiner Form zum Gegenstand der Bewertung gemacht werden darf. Nach den Brandanschlägen auf zwei Hochspannungsmasten bei Garching ist ein Provisorium errichtet worden, das wohl mindestens ein Jahr in Betrieb bleiben wird. Wesentliche Anlageteile seien so stark beschädigt worden, dass eine kurzfristige Wiederherstellung der ursprünglichen Struktur nicht möglich sei, teilte die Stadt mit. Die deutsche Fußballnationalmannschaft bestreitet heute ab 22 Uhr ihr letztes WM-Gruppenspiel gegen Ecuador. Der Gruppensieg ist der deutschen Mannschaft aber auch bei einer Niederlage nicht mehr zu nehmen. Für Gegner Ecuador geht es hingegen ums Weiterkommen.

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7.52 Uhr ist es schon wieder. Werfen wir einen kurzen Blick auf den Blitzerzettel. Da hätten wir zum Beispiel auf der Effener Straße einen draufstehen. Da wird stadteinwärts geblitzt. Das ist ein Blitzeranhänger. Habt ihr auch was Blitzendes gesehen? Egal ob Anhänger oder nicht. Dann, ja, sagt mir das doch am besten über die Studiennummer, die 723 2000.

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3: Es ist jetzt 8 Uhr. Ihr hört sie, die Morgenwelle, heute in der Donnerstagsausgabe. Wir starten hier direkt durch mit Christopher Cross, Ride Like the Wind.
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8 Uhr und 9 Minuten ist es. Ja, es wird nach wie vor diskutiert. Wie viel Smartphone ist für Kinder gut? Bundesfamilienministerin Prien will die eigenständige Nutzung sozialer Medien für Kinder unter 13 Jahren gesetzlich begrenzen. Ausnahmen soll es geben für eher kinderfreundlichere Angebote, wo das Risiko also geringer sein soll. Die CDU-Politikerin strebt eine europäische Regelung an, kündigt aber auch an, notfalls nationale Vorgaben vorzubereiten. Man darf also gespannt sein, woraus am Ende hinausläuft.

0: 8:13 ist es, einen neuen Blitzanhänger gibt's. Danke an den Olli. Und zwar in Wolfratshausen in der Königsdorfer Straße wird in beiden Richtungen geblitzt, in der 30er-Zone, etwa auf Höhe der weiße-blauen Tankstelle. Danke dafür. In Kürze nach den Nachrichten gleich nochmal der Blick auf die Straßen und alle Blitzer.
1: 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Ich bin Dominik Schweiger. Guten Morgen. Die Waschmaschine läuft nicht mehr oder das Handy ist kaputt. Künftig soll Reparieren leichter werden als Wegwerfen. Der Bundestag stimmt heute über das sogenannte Recht auf Reparatur ab. Geplant ist, dass Hersteller defekte Geräte wie Waschmaschinen oder Smartphones innerhalb ihrer üblichen Lebensdauer reparieren müssen. Außerdem spricht der Bundestag über eine mögliche Widerspruchslösung bei der Organspende. Wenn es am Wochenende bis zu 40 Grad heiß wird, muss niemand um jeden Preis in den Zug steigen. Die Deutsche Bahn ermöglicht eine kostenlose Stornierung für Tickets, die bis zum 23. Juni gekauft wurden. Das Angebot gilt bis zum 30. Juni. Auch die Bahn selbst leidet unter der Hitze, weil Schienen und Weichen beschädigt werden können und das Risiko für Böschungsbrände steigt. Seit dem Start des neuen Wehrdienstes interessieren sich deutlich mehr Menschen für die Bundeswehr. Laut Verteidigungsministerium sind seit Jahresbeginn rund ein Viertel mehr Bewerbungen eingegangen als im Vorjahreszeitraum. Auch die Zahl der Neueinstellungen ist gestiegen. Gleichzeitig läuft die neue Wehrerfassung erfolgreich. Fast alle angeschriebenen Männer haben den Pflichtfragebogen fristgerecht zurückgeschickt, hieß es. Zwei schwere Erdbeben haben Venezuela erschüttert. Die beiden Beben erreichten nach Angaben der US-Erdbebenwarte die Stärken 7,2 und 7,5. In vielen Orten sind Gebäude eingestürzt. Einsatzkräfte suchen unter den Trümmern nach Verschütteten. Die Regierung bestätigte mindestens 32 Todesopfer und hunderte Verletzte. Auch der Flughafen der Hauptstadt Caracas wurde beschädigt und bleibt erstmal geschlossen. Sportlich ist es ein bedeutungsloses Spiel, stimmungstechnisch könnte es aber schon wichtig sein. Bei der Fußball-WM trifft die deutsche Nationalmannschaft am Abend auf Ecuador. Thomas Bremser berichtet.
2: Keine Experimente, das ist das Motto des Bundestrainers. Seine Mannschaft soll sich weiter einspielen und im Flow bleiben. Nur Antonio Rüdiger und David Raum rotieren rein. Dennis Undav bleibt erneut die Joker-Rolle. Der Gegner aus Ecuador bangt ums Weiterkommen, hat nur einen Punkt geholt gegen Curaçao, hatte dabei aber auch viel Pech.
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0: Der Radio Tour Verkehrsdienst meldet die A8 Stuttgart Richtung München zwischen Kreuz München West und Obermenzing 1 Kilometer Stau. Die A9 Nürnberg Richtung München zwischen Garching Süd und Freimann hier 4 Kilometer Stau. Die A92 München Richtung Deckendorf zwischen Eching Ost und Freising Süd 2 Kilometer Stau. Die A94 Passau Richtung München zwischen Hohenlinden und Markt Schwaben 4 Kilometer Stau und zwischen Dagelfing und Steinhausen 2 Kilometer Stau. Die A96 Linder Richtung München zwischen Germering Süd und Freiham Süd 2 Kilometer Stau. Besondere Vorsicht bitte auf der A99 München Nord Richtung München Süd zwischen Aschheim und Kreuz München Ost. Hier ist der rechte und der mittlere Fahrstreifen blockiert. Es hat hier einen Unfall mit einem LKW gegeben. Wir haben hier aktuell 3 Kilometer Stau. Wir bleiben noch eine Weile auf dem Autobahnring Eschenried Richtung Allach zwischen Dreieck Eschenried und Dreieck Allach. Aktuell 4 Kilometer Stau und es wird leider nicht besser. München Nord Richtung München Südwest zwischen Dreieck Allach und Dreieck München Südwest 7 Kilometer Stau. Noch einmal die 99. München Südwest Richtung München Nord zwischen Kreuz München West und Dreieck Allach hier 2 Kilometer Stau. Die A995 München Richtung Kreuz München Süd zwischen Unterhaching Nord und Oberhaching 1 Kilometer Stau. Und auch noch der mittlere Ring zwischen der Dachauer Straße und der Donnersberger Brücke 2 Kilometer Stau. Das soweit vom Verkehr. Ich wünsche euch eine gute Fahrt.
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0: Geblitzt wird, und zwar auf der Effnerstraße einwärts, auf der Pfeuferstraße in der 30er-Zone beidseitig, in Dachau auf der Schleißheimer Straße in beiden Richtungen in der 50er-Zone und eben gerade gemeldet ein neuer Blitzer-Anhänger vom Olli. Besten Dank nochmal. Und zwar in Wolfratshausen die Königsdorfer Straße in beiden Richtungen in der 30er-Zone etwa auf Höhe der weiß-blauen Tankstelle. Ja, fehlt noch was? Habt ihr was gesehen? Dann lasst es mich bitte wissen. 723-2000 ist die Studionummer.
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0: Heute scheint die Sonne, ein paar lockere Quellwolken entstehen vor allem im Osten. Die Temperaturen erreichen 32 bis 38 Grad. Nach einem klaren Abend folgt dann eine sternklare Nacht. Die Tiefstwerte liegen zwischen 22 und 13 Grad. Morgen und am Samstag herrscht dann sonniges Sommerwetter. Am Sonntag kann es dann abends teils Gewitter geben. Die Temperatur in München-Thalkirchen liegt bei 26 Grad und der Blick auf die Uhr ist jetzt 8 Uhr und 18 Minuten.

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8.26 Uhr ist es, ja, die Morgenwelle auf Radio Today. Ja, und stehen vielleicht bald Brillenträger unter Generalverdacht. Baden-Württemberg auf jeden Fall erwägt bei öffentlichen Schwimmbädern auf den Trend von smarten Datenbrillen zu reagieren. Um heimliche Foto- und Filmaufnahmen zu verhindern, sollen die Geräte künftig ausdrücklich in den Haus- und Badeordnungen verboten werden. Für die Mitarbeiter in den Bädern sei es allerdings schwierig, solche Brillen überhaupt zu erkennen. Diese seien von den normalen Sonnenbrillen teils nicht oder nur sehr schwer zu unterscheiden, heißt es.

8:30 Uhr ist es, ihr hört die Morgenwelle auf Radio Today. Das Internationale Olympische Komitee hatte den Vergabemodus für zukünftige Spiele reformiert. Die Vergabe der Sommerspiele 2036, für die sich auch Deutschland bewirbt, verschiebt sich dadurch auf Mitte 2029. Der kürzere Vorlauf von 7 Jahren zwischen Vergabe und Eröffnung könnte für Deutschland ein strategischer Vorteil sein. Bewerber, die bereits über bestehende Wettkampfstätten und Erfahrung mit Großevents verfügen, geraten durch den strafferen Zeitplan weniger unter Druck als Länder, die eine komplett neue Infrastruktur aus dem Boden stampfen müssen. Donald Trump hat den Krieg gegen den Iran verloren und damit nicht nur der Region am Golf und den Vereinigten Staaten einen Bärendienst erwiesen. Es scheint, als müsse die Welt für das ungestüme und undurchdachte Vorgehen des US-Präsidenten bezahlen, und zwar lang anhaltend. Der Iran hat angekündigt, künftig die Straße von Hormus verwalten zu wollen. Was es genau bedeutet, ist zwar noch nicht ausgemacht, aber der Verdacht, dass dabei eine Art Verwaltungsgebühr fällig werden könnte, liegt auf der Hand. So schreiben die Stuttgarter Nachrichten. Es wird geblitzt, unter anderem in Wolfratshausen auf der Königsdorfer Straße in beiden Richtungen in der 30er-Zone. Habt ihr auch was gesehen? 723 2000 ist die Studionummer.

8:40 ist es inzwischen. Wir schauen kurz aufs Wetter. Heute scheint die Sonne. Ein paar lockere Quellwolken gibt es, vor allem im Osten. Die Temperaturen erreichen heute 32 bis maximal 38 Grad. In München-Thalkirchen messen wir im Moment 27 Grad. Hier ist Survivor mit Poor Man's Son.

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1: Die Freien Wähler haben eine von der CSU geplante explizite Vorschrift im Hochschulgesetz zum Umgang mit Gendern blockiert. Das Wissenschaftsministerium wollte per Gesetz verankern, dass die Verwendung von Gender-Schreibweisen in Prüfungen oder Hausarbeiten weder gefordert noch in irgendeiner Form zum Gegenstand der Bewertung gemacht werden darf. Nach den Brandanschlägen auf zwei Hochspannungsmasten bei Garching ist ein Provisorium errichtet worden, das wohl mindestens ein Jahr in Betrieb bleiben wird. Wesentliche Anlageteile seien so stark beschädigt worden, dass eine kurzfristige Wiederherstellung der ursprünglichen Struktur nicht möglich sei, teilte die Stadt mit. Die deutsche Fußballnationalmannschaft bestreitet heute um 22 Uhr ihr letztes WM-Gruppenspiel gegen Ecuador. Der Gruppensieg ist der Mannschaft aber auch bei einer Niederlage nicht mehr zu nehmen. Für Gegner Ecuador geht es hingegen ums Weiterkommen. Die Zeit ist es jetzt 8:45 Uhr, 9:15 Uhr.

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8:58 Uhr ist es, kurz vor 9. Es wird geblitzt und zwar in Wolfratshausen auf der Königsdorfer Straße in beiden Richtungen in der 30er-Zone. Das ist ein neuer Blitzeranhänger. Danke nochmal an den Olli. Habt ihr auch was gesehen? 723 2000 ist die Nummer hier ins Studio.

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3: 9.02 Uhr ist es, ihr hört sie, die Morgenwelle heute in der Donnerstagsausgabe. Schön, dass ihr eingeschaltet habt. Für euch am Mikrofon der Alex, hallo.
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9.11 Uhr ist es. Im Tour-de-Sende-Gebiet haben wir einige Staus, aber vor allem auch eine Gefahrenstelle, und zwar einen Unfall am Ende der A96, nämlich zwischen Sendling und Garmischer Straße. Hier, wie gesagt, ein Unfall. Da bitte dementsprechend besonders vorsichtig fahren. Ich wünsche euch weiterhin eine gute Fahrt.

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1: Ich bin Dominik Schweiger. Guten Morgen. Europa schwitzt weiter. In Frankreich wurden schon wieder neue Höchsttemperaturen gemessen. In Paris mehr als 40 Grad. Das hat es dort in den letzten 150 Jahren erst viermal gegeben. Und auch hier bei uns steuern die Thermometer auf die 40-Grad-Marke zu. Hamburg hat den für Sonntag geplanten Halbmarathon abgesagt. Diverse Open-Air-Events finden wegen der Hitze nicht statt. Damit sich niemand wegen Tickets in den Zug quälen muss, bietet die Bahn kostenlose Stornierungen bis zum 30. Juni an. Nicht nur wir kommen bei der Hitze ins Schwitzen, auch unsere Flüsse kommen an ihre Grenzen. Das Problem, warmes Wasser kann weniger Sauerstoff halten. Genau den brauchen die Fische aber zum Atmen. Wenn es also so heiß bleibt, könnte es bald ein größeres Fischsterben geben. Besonders kritisch ist die Lage momentan am unteren Main, etwa bei Kitzingen und Würzburg, und auch die Donau wird immer wärmer. Jeden Monat schauen sich Fachleute ganz genau an, wie locker das Geld bei uns sitzt, und im Juli wird wohl weiter lieber gespart. Die Gründe, warum Sparen weiter angesagter ist als zu kaufen, sind internationale Krisen und die Schwäche der Konjunktur. Das hat das Konjunkturforschungsinstitut GfK mitgeteilt. Weiter heißt es, Verbraucherinnen und Verbraucher seien etwas optimistischer geworden. Innerhalb von weniger als einer Minute haben zwei sehr starke Erdbeben Venezuela erschüttert und erhebliche Schäden angerichtet. Die Regierung im Land hat bisher mindestens 32 Tote und hunderte Verletzte bestätigt. Andrea Sosa Cabrios berichtet aus Lateinamerika.
2: Es werden zahlreiche Tote befürchtet. Viele Gebäude sind eingestürzt und Helfer suchen fieberhaft nach Verschütteten. Die geschäftsführende Präsidentin Desi Rodriguez sprach von einem Vorfall mit schwerwiegenden Folgen. Die Regierung hat den Notstand ausgerufen und der internationale Flughafen der Hauptstadt Caracas wurde wegen Schäden geschlossen.
1: Der Hopfenanbau in Deutschland ist jetzt immaterielles UNESCO-Kulturerbe. Vor allem die Anbaugebiete in der Hallertau, aber auch in Tettnang, Spalt, Elbe-Saale und Bitburg profitieren von der Auszeichnung. In München wurden bei einem Festakt 11 neue Kulturerbetraditionen gewürdigt. Darunter neben dem Hopfenanbau auch das Schmiedehandwerk.
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3: Der Radio Tour Verkehrsdienst meldet, und zwar die A9 Nürnberg Richtung München zwischen Kreuz München Nord und Schwabing, hier 6 Kilometer Stau. Die A92 München Richtung Deckendorf zwischen Eching Ost und Freising Süd, 1 Kilometer Stau. Die A94 Passau Richtung München zwischen Forst-Inne und Markt Schwaben, 4 Kilometer Stau. Und zwischen Zahmdorf und Steinhausen nochmal 1 Kilometer Stau. Besondere Vorsicht bitte am Autobahnende der A96 zwischen Sendling und Garmischer Straße. Hier hat's leider einen Unfall gegeben. Wir bleiben auf der A96. Noch einmal, wenn man nach München reinfährt, zwischen Dreieck München Südwest und Freiham Süd 1 Kilometer Stau und zwischen Leim und Sendling auch 1 Kilometer Stau. Dann die A99 München Nord Richtung München Südwest zwischen Kreuz München West und Lochhausen 1 Kilometer Stau, zwischen Tunnel Aubinger und Dreieck München Südwest 2 Kilometer Stau. Weiterhin der Autobahnring München Südwest Richtung München Süd zwischen Fröppmanning Nord und Kreuz München Nord 1 Kilometer Stau und München Nord Richtung München Süd zwischen Kreuz München Nord und Aschheim-Ismaning 3 Kilometer Stau und zwischen Aschheim und Vaterstetten West 5 Kilometer Stau. Und es geht weiter, München Südwest Richtung München Nord zwischen Kreuz München West und Dreieck Allach 2 Kilometer Stau. Zum Schluss noch die A995 München Richtung Kreuz München Süd zwischen Unterhaching Nord und Oberhaching 2 Kilometer Stau. Also soweit das Wichtigste von den Autobahnen. Ich wünsche euch eine gute und ganz besonders eine sichere Fahrt.
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3: Bei den Blitzern hätten wir die Effner Straße im Angebot, und zwar stadteinwärts. Dann auf der Pfeuffer Straße wird geblitzt, in der 30er-Zone beidseitig. In Dachau auf der Schleißheimer Straße, und zwar in der 50er-Zone. In Wolfratshausen die Königsdorfer Straße beidseitig in der 30er-Zone bei der weiß-blauen Tankstelle. Und das war's soweit. Habt ihr auch noch was Blitzendes gesehen? Dann ruft doch blitzschnell an. 723-2000 ist die Studionummer.
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3: Ja, heute scheint die Sonne, ein paar lockere Quellwolken entstehen vor allem im Osten. Die Temperaturen erreichen 32 bis 38 Grad mancherorts. Nach einem klaren Abend folgt dann eine sternklare Nacht. Die Tiefstwerte liegen zwischen 22 und 13 Grad. Morgen und am Samstag herrscht dann sonniges Sommerwetter. Am Sonntag kann es dann abends teils Gewitter geben. Die Temperatur in Münchenthal-Kirchen liegt bei 29 Grad und der Blick auf die Uhr. Es ist jetzt 9 Uhr und 19 Minuten.
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0: 9.34 Uhr ist es und ich darf unsere Gewinnerin begrüßen, die Diana. Hallo, guten Morgen.
1: Guten Morgen, grüß dich.
0: Diana, du hast den 100-Euro-Gutschein gewonnen für die Gartenwelt Uwe Schöller. Hast du da schon eine Idee, worauf es vielleicht hinauslaufen könnte?
1: Ja, ich möchte meinen Balkon erneuern und schön herrichten mit neuen Pflanzen und da passt es ganz richtig.
0: Okay, hast du schon eine Idee, was es sein könnte? Vielleicht eher was Grünes oder soll es was sein mit Blüte?
1: Ja, so gemischt Blüte, bisschen Kletterpflanze,
0: von allem
1: vielleicht
0: ein bisschen.
1: Auch noch so einen schönen Sessel irgendwie, ja.
0: Eine schöne Auswahl also. Du, das klingt doch sehr schön. Was auch gut klingt, ist dein Musikwunsch. Ciao Bonamassa, I'll play the blues for you, hast du dir ausgesucht.
1: Genau.
0: Du, dann wünsche ich dir viel Spaß beim Shoppen in der Gartenwelt Uwe Schöller. Viel Spaß dann auf der frisch hergerichteten Terrasse und jetzt natürlich auch mit deinem Musikwunsch.
1: Vielen, vielen Dank.
0: Sehr gerne.
1: Servus.
0: Mach's gut. Servus. So, also die Diana und ihr Musikwunsch wird natürlich auch sofort erfüllt. 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Hier gibt es auch eine große Auswahl, denn es geht weiter mit Musikwünschen. Wenn ihr da dabei sein möchtet, einfach für die nächste Runde anrufen. 723 2000 ist die Studionummer, 089 für München und dann die 723 2000.

0: Show Bonamassa, I'll play the blues for you in der Live-Version von der Diana ausgesucht. Inzwischen ist es 9.42 Uhr, noch ist Zeit und vor allem die Gelegenheit da, um sich hier einen Titel auszusuchen. Ihr wisst Bescheid, das Leben ist kein Wunschkonzert, da sollte man es doch ausnutzen, wenn mal die Ausnahme angesagt ist. Also jetzt kann man sich einen Titel wünschen und das ist auch ganz einfach und unkompliziert, einfach zum Hörer greifen. 723 2000 ist die Nummer.
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0: 9.46 Uhr ist es inzwischen und jetzt darf ich den Seppi begrüßen in der Hitline. Hallo, guten Morgen.
1: Ja, hallo, guten Morgen.
0: Seppi, wie schaut's aus? Heute Abend Fußball, schaust du das Spiel an gegen Ecuador oder ist es zu spät um 22 Uhr?
1: Na, das, wir sind ja Deutsche, und das muss man schon hören.
0: Da muss man dann einfach durch.
1: Ja, der Bundeskanzler hat ja auch schon telefoniert mit der Mannschaft.
0: Und dann kann man, also muss man hinterher sein. Okay, es geht ja quasi um nichts. Wir sind in der Gruppe Erster, egal ob wir auch verlieren würden. Meinst du, dass trotzdem ordentlich Leistung gegeben wird oder dass sie vielleicht entspannt wird?
1: Ja, ich meine, mit der momentanen Wirtschaftslage müsste man schon ein bisschen Gas geben, oder?
0: Okay, dass wir das ja, beim Fußball antreiben, wenn es anders so nicht geht.
1: Ja.
0: Na, ist auch ein guter Gedanke.
1: Also wie gesagt, ich bin im Bus und die Leute sind mittlerweile unbequem.
0: Ja, gut, ja. Man kommt halt in Schwitzen, gell? Du, dann wünsche ich dir aber weiter natürlich eine gute, sichere Fahrt, dass du alle gut ans Ziel bringst.
1: Ja, es war der erste schwere Unfall, Sie wissen es, oder?
0: Ja, das war leider, gell?
1: Du, und noch viele Grüße an meinen Freund Werner.
0: Perfekt. Und dann wollen wir noch zum Musikwunsch kommen, das Wichtigste überhaupt. Den Movistar hast du dir ausgesucht und den erfüllen wir jetzt natürlich.
1: Von Hartbo, ja.
0: Genau, so ist es. Du dann, also, mach's gut, halt durch und genieß den Titel.
1: Ja, also vielen Dank, gell?
0: Sehr gerne. Ja. Servus. Also.
1: Servus.
0: Sodala, auch ein Busfahrer hat mal einen Musikwunsch. Und ja, egal ob Busfahrer oder nicht, habt doch ihr einen Musikwunsch, dann ruft doch an und seid dabei. Die Nummer ist unverändert, die 7232000. Einfach mal entscheiden, was im Radio läuft. Jetzt ist die Gelegenheit dazu da. Zum Hörergreifen 089 für München 7232000.

0: der Musikwunsch vom Seppi. Und jetzt darf ich den Flo als nächsten in der Hitline begrüßen. Hallo, guten Morgen.
1: Hallo Alex, servus.
0: Seppi, du hast mir gerade schon verraten, du bist auf der A96 unterwegs. Da hat es ja leider einen Unfall gegeben. Wie schaut es denn akut aus?
1: Akut starte ich zurück bis circa Ausfahrt Leim.
0: Okay, also ist noch keine Besserung in Sicht sozusagen.
1: Keine Besserung momentan, nein, leider.
0: Okay, du, ja, aber dann hoffe ich, dass bald für dich gut weitergeht. Hier geht's in Kürze gleich mit deinem Musikwunsch weiter, und zwar Peter Tosh. Welchen Titel hast du dir ausgesucht?
1: Johnny, wie gut, damit ein bisschen gute Laune kommt.
0: Perfekt. Du, hoffen wir, dass heute Abend dann auch gute Laune aufkommt. Was meinst du? Wird sich richtig angestrengt oder wird eine Ruhephase eingelegt, nachdem sie, ja, sie könnten sich sehr erlauben gegen Ecuador?
1: Nein, ich gebe Vollgas. Ich bin da 3-0.
0: Okay, eine klare Ansage. Bin ich gespannt, ob es so kommt. So, dann gibt's jetzt deinen Musikwunsch. Ich wünsche, wie gesagt, dass möglichst bald für dich gut weitergeht, verkehrstechnisch. Und jetzt viel Spaß mit Johnny, be good.
1: Alex, wer sind
0: Sie in der Druck? Servus.
1: Ciao, ciao.
0: So, dala. Also, der Flo im Stau, trotzdem mit guter Laune und mit klarer Ansage, was das Spiel heute Abend angeht. Und jetzt natürlich auch sein Musikwunsch. Viel Zeit ist nicht mehr, aber noch ein bisschen. Also, wie schaut's aus? Was darf sein? Musikwünsche à la carte hier und jetzt auf Radio Today. 7 zu 3 2000 ist die Nummer.

0: 9.57 Uhr ist es inzwischen. Das eben war der Musikwunsch vom Flo. Und jetzt darf ich kurz vorm Ende noch den Charlie begrüßen. Hallo, guten Morgen.
1: Guten Morgen, Alex.
0: Charlie, du hast dir jetzt The Who ausgesucht. Titel verraten wir gleich. Verrat uns doch vorher noch, was meinst du, was ist dein Bauchgefühl zum Spiel heute, Deutschland gegen Ecuador? Wird sich da ordentlich angeschränkt oder wird vielleicht eher eine Ruhephase eingelegt?
1: Nee, genau so wird der Flo, die werden schon Gas geben.
0: Okay, meinst du dann auch 3-0 oder hättest du einen anderen Tipp?
1: Naja, also wird da 1-0 reichen.
0: Okay, also wenn das erste Tor drin ist, dann dürfen es vielleicht dann ein bisschen entspannen.
1: Ganz genau, ganz
0: perfekt.
1: Genau.
0: Aber erst die Leistung und dann darf man weiterschauen. Du, dann kommen wir jetzt zu deinem Musikwunsch, Won't Get Fooled Again. Du, da wünsche ich dir ganz viel Spaß damit und wünsche einen schönen Donnerstag.
1: Dir auch, ganz herzlichen Dank, Alex.
0: Mach's gut, servus. Ciao. So, also ich muss mich dann an der Stelle auch tatsächlich schon wieder verabschieden. Bleibt eurer Linie treu, aber vor allem auch eurer Welle, der 89,0. Dazu gibt's auch einen Grund, denn zum einen kommt es der Musikwunsch vom Charlie, ein schöner The Who-Titel. Und anschließend geht's weiter mit dem Hitradio und dem Kajetan. Also da wünsche ich euch viel Spaß damit und hier jetzt der Musikwunsch vom Charlie.

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3: Die Zeit, es ist jetzt 10.04 Uhr. 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
1: Ich bin Dominik Schweiger. Bei der Hitze überlegen sich gerade viele zweimal, ob sie wirklich unterwegs sein müssen. Wer deswegen auf seine Zugreise verzichten möchte, kann sein Bahnticket bis zum 30. Juni kostenlos stornieren. Vorausgesetzt, es wurde spätestens am 23. Juni

0: nie gekauft. Weil es so heiß ist, stehen am Wochenende diverse Veranstaltungen auf der Kippe. In Hamburg wurde der Halbmarathon abgesagt. Weitere Open-Air-Events fallen ebenfalls möglicherweise aus. Seit Jahren sucht die Politik nach Lösungen, um die Zahl der Organspender zu erhöhen. Heute gibt's im Bundestag eine weitere Debatte dazu. Eine große Gruppe von Politikern ist für die Widerspruchsregelung. Das hieße, dass Erwachsene automatisch als Organspender nach dem Tod gelten, außer man widerspricht aktiv. Bisher ist es genau andersrum. Einen Beschluss gibt es heute noch nicht. Die Ministerpräsidentinnen und Präsidenten der Länder treffen sich heute in Berlin. Das wichtigste Thema, die Finanzen. Thomas Leskin berichtet.
1: Die Länder und auch die Kommunen fordern vom Bund mehr finanzielle Unterstützung, wenn es darum geht, Bundesregelungen umzusetzen. Es geht etwa um Kosten für die Sozialhilfe oder für das Kindergeld. Die gesetzlichen Vorgaben kommen aus Berlin und müssen in den Ländern umgesetzt werden. Und bei der MPK heute wollen die Länderchefs an das Prinzip der Konnexität erinnern. Das bedeutet, wer bestellt, der muss auch bezahlen.
0: In weniger als einer Minute hat in Venezuela gleich zweimal die Erde gebebt. Das Ausmaß der Katastrophe ist noch nicht ganz klar. Die Regierung des Landes hat bisher mindestens 32 Tote und hunderte Verletzte bestätigt. Wie viele Menschen unter den Trümmern auf Rettung warten, ist unklar. Aus einer besonders betroffenen Region liegen noch keine Zahlen vor. Es wird mit deutlich mehr Opfern gerechnet. Wer es zu den Olympischen Spielen schafft, bekommt künftig mehr Geld. Das Internationale Olympische Komitee zahlt allen Teilnehmerinnen und Teilnehmern künftig 10.000 US-Dollar. Das hat die IOC-Vollversammlung beschlossen. Das Geld wird über die internationalen Sportverbände ausgezahlt und nicht mit anderen Prämien verrechnet.
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3: Der Radio Today Verkehrsdienst meldet: A9 Nürnberg Richtung München. Zwischen Allershausen und Kreuz Neufahren. Gefahr durch Gegenstände, ein Plastikteil auf der Fahrbahn. Und weiter zwischen Freimann und Schwabing 2 Kilometer Stau. A94 Passau Richtung München. Zwischen Zamdorf und Steinhausen 1 Kilometer Stau. A99 München Süd Richtung München Nord. Zwischen Kirchheim und Aschheim-Ismaning ist der Standstreifen blockiert. Unfall mit LKW. A99 München Südwest Richtung München Nord. Zwischen Dreieckfeld-Moching und Fröttmanning Nord 3 Kilometer Stau. A995 München Richtung Kreuz München Süd. Zwischen Unterhaching Nord und Oberhaching 1 Kilometer Stau. B13 Ingolstadt Richtung München. Zwischen A99 Neuherberg und der Neuherbergstraße 1 Kilometer Stau. B304 München Richtung Dachau. Ist die Richtungsfahrbahn gesperrt? Grund ein Unfall bei München. B471 Oberschleißheim Richtung H. Zwischen Garching Süd und Ismaning 4 Kilometer Stau. Mittlerer Ring zwischen Richard-Strauss-Tunnel und John F. Kennedy-Brücke 2 Kilometer Stau. Zwischen Echerdinger Straße und Schlüsselbergstraße 1 Kilometer Stau. Zwischen B13 P12-Tunnel und die Lindenstraße 2 Kilometer Stau. Und zwischen Ruffini-Straße und B2 Donnersberger Brücke auch 2 Kilometer Stau. Radio Today wünscht eine gute Fahrt.
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3: Wir haben auf der Effnerstraße stadteinwärts, auf der Pfeuferstraße in der 30er-Zone beidseitig, in Dachau auf der Schleißheimer Straße auch beidseitig in einer 50er-Zone und die Königsdorfer Straße in Wolfratshausen wieder eine 30er-Zone, wieder beidseitig. Und dann ganz neu, vielen Dank an den Conny, am Anfang der A95 Richtung Garmisch in einer 80er-Zone. Ja, und falls ihr weitere Blitzer gesehen habt oder falls ihr welche auf unserer Liste nicht mehr finden könnt, bitte melden unter der 723 2000. Bitte nur die eine Nummer wählen. 089 für München, 723 2000.
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3: Heute scheint die Sonne. Ein paar lockere Quellwolken entstehen vor allem im Osten. Die Temperaturen erreichen 32 bis 38 Grad. Nach einem klaren Abend folgt eine sternenklare Nacht. Die Tiefstwerte liegen zwischen 22 und 13 Grad. Morgen und am Samstag herrscht sonniges Sommerwetter. Am Sonntag kann es abends teils Gewitter geben. Ja, und die aktuelle Temperatur in München-Thalkirchen beträgt Pfeilgrad 32 Grad und die Zeit, es ist jetzt 10.17 Uhr.
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1: Länderchefs und Bund verhandeln über Finanzfragen. Mehr dazu gleich auf Radio Today.
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Die aktuelle Zeit, es ist 10.27 Uhr. Ihr hört Radio Today. Die Bund-Länder-Finanzbeziehungen, die Modernisierung des Staates und die Stärkung des Ehrenamtes dürften zentrale Themen bei einem Treffen der Ministerpräsidentinnen und Ministerpräsidenten heute in Berlin werden. Beschäftigen werden sich die Länderregierungschefs voraussichtlich auch damit, wie die Wettbewerbsfähigkeit der Wirtschaft gesichert werden kann. Beim Thema Bund-Länder-Finanzen geht es im Kern darum, wie und in welchem Maße der Bund die Länder und die Kommunen finanziell entlasten kann. Ja, dann haben wir noch zwei neue Blitzer. Zum Ersten vielen Dank an den Volker, und zwar in Tutzing auf der Hauptstraße beim Institut für politische Bildung in beide Richtungen. Und dann noch vielen Dank an den Olli bei der A8 Richtung Salzburg beim Hofoldinger Forst. Ja, vielen Dank. Und falls ihr noch weitere Blitzer habt, bitte melden unter der 723 2000. Bitte nur die eine Nummer wählen. 089 für München, 723 2000.

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1: Der Radio Today Verkehrsdienst meldet: A99 München Süd Richtung München Nord. Zwischen Kirchheim und Aschheim-Ismaning ist der Standstreifen blockiert, Grund ein Unfall mit LKW. A995 München Richtung Kreuz München Süd. Zwischen Unterhaching Nord und Oberhaching 1 Kilometer Stau. B304 München Richtung Dachau. Zwischen München und Schroppenwiesenstraße ist die Richtungsfahrbahn gesperrt, ein Unfall, 2 Kilometer Stau. Vielen Dank auch an den Gerhard. Mittlerer Ring, da haben wir zwischen Richard-Strauss-Tunnel und John F. Kennedy-Brücke 2 Kilometer Stau, zwischen Effnerstraße und Leuchtenbergtunnel auch 2 Kilometer Stau, zwischen Schwabing und Gunde-Lindenstraße 1 Kilometer Stau und zwischen Landshuter Allee-Tunnel und B2 Donnersberger Brücke 1 Kilometer Stau. Radio Today wünscht eine gute Fahrt. Dann haben wir noch die Blitzer. Und zwar auf der Effnerstraße stadteinwärts, auf der Pfeuferstraße in der 30er-Zone beidseitig, in Dachau auf der Schleißheimer Straße auch beidseitig in der 50er-Zone, die Königsdorfer Straße in Wolfratshausen eine 30er-Zone auch beidseitig, am Anfang der A95 Richtung Garmisch in einer 80er-Zone, in Tutzing auf der Hauptstraße beim Institut für politische Bildung beidseitig und die A8 Richtung Salzburg von der Brücke beim Hofoldinger Forst. Ja, und falls ihr weitere Blitzer habt, bitte melden unter der 723 2000.

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1: Von Funkstörung bis Konzernumbau. Harte Tage bei der Bahn. Mehr dazu gleich auf Radio Today.
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0: Die aktuelle Zeit, es ist 10.51 Uhr. 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Auch heute und morgen stehen schwere Termine für Bahnchefin Evelyn Palla auf dem Programm. Am Dienstagabend fuhr plötzlich nichts mehr auf den Schienen in Deutschland. Wegen einer Störung des Bahnfunks musste die Deutsche Bahn den gesamten Zugverkehr anhalten. Bei der Wartung einer Kernkomponente des Bahnfunks GSMR, das R steht für Railway, also Eisenbahn, sei am späten Dienstagabend ein Fehler aufgetreten, sagte der Chef der Bahninfrastrukturgesellschaft DB InfraGo, Philipp Nagel. Langes Warten ist auch weiterhin das Motto in Baden-Württemberg. Das Bahnprojekt Stuttgart 21 soll erst Ende 2031 in Betrieb genommen werden und damit nochmal 5 Jahre später als zuletzt gedacht. Stuttgart 21 sollte bei Abschluss der Finanzierungsvereinbarung im Jahr 2009 eigentlich Ende 2019 in Betrieb genommen werden. Ja, dann haben wir noch die radikale Verschlankung in der Zentrale und auf den Führungsebenen. Da hieß es, dass von 3.500 Stellen in der sogenannten Konzernleitung rund 30% abgebaut werden sollen. Und ein Blitzer, die A8 Richtung Salzburg von der Brücke beim Hofoldinger Forst. Vielen Dank nochmal an den Olli. Und weitere Blitzer bitte melden unter der 723 2000. Bitte nur die eine Nummer wählen. 089 für München, 723 2000.
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3: Die Zeit, es ist jetzt genau 11 Uhr. 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
1: Ich bin Dominik Schweiger. Die Waschmaschine läuft nicht mehr oder das Handy ist kaputt. Künftig soll Reparieren leichter werden als Wegwerfen. Der Bundestag stimmt heute über das sogenannte Recht auf Reparatur ab. Geplant ist, dass Hersteller defekte Geräte wie Waschmaschinen oder Smartphones innerhalb ihrer üblichen Lebensdauer reparieren müssen. Außerdem spricht der Bundestag über eine mögliche Widerspruchslösung bei der Organspende. Europa schwitzt weiter. In Frankreich wurden schon wieder neue Höchsttemperaturen gemessen, in Paris mehr als 40 Grad. Das hat es dort in den letzten 150 Jahren erst 4-mal gegeben. Und auch hier bei uns steuern die Thermometer auf die 40-Grad-Marke zu. Hamburg hat den für Sonntag geplanten Halbmarathon abgesagt. Diverse Open-Air-Events finden wegen der Hitze nicht statt. Damit sich niemand wegen Tickets in den Zug quälen muss, bietet die Bahn kostenlose Stornierungen bis zum 30. Juni an. Nicht nur wir kommen bei der Hitze ins Schwitzen, auch unsere Flüsse kommen an ihre Grenzen. Das Problem, warmes Wasser kann weniger Sauerstoff halten. Genau den brauchen die Fische aber zum Atmen. Wenn es also so heiß bleibt, könnte es bald ein größeres Fischsterben geben. Besonders kritisch ist die Lage momentan am unteren Main, etwa bei Kitzingen und Würzburg, und auch die Donau wird immer wärmer. Jeden Monat schauen sich Fachleute ganz genau an, wie locker das Geld bei uns sitzt, und im Juli wird wohl weiter lieber gespart. Die Gründe, warum Sparen weiter angesagter ist als zu kaufen, sind internationale Krisen und die Schwäche der Konjunktur. Das hat das Konjunkturforschungsinstitut GfK mitgeteilt. Weiter heißt es, Verbraucherinnen und Verbraucher seien etwas optimistischer geworden. Sportlich ist es ein bedeutungsloses Spiel, stimmungstechnisch könnte es aber schon wichtig sein. Bei der Fußball-WM trifft die deutsche Nationalmannschaft am Abend auf Ecuador. Thomas Bremser berichtet.
2: Keine Experimente, das ist das Motto des Bundestrainers. Seine Mannschaft soll sich weiter einspielen und im Flow bleiben. Nur Antonio Rüdiger und David Raum rotieren rein. Dennis Undorf bleibt erneut die Joker-Rolle. Der Gegner aus Ecuador bangt ums Weiterkommen, hat nur einen Punkt geholt gegen Curaçao, hatte dabei aber auch viel Pech.
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3: Der Radio Today Verkehrsdienst meldet: A8, Salzburg Richtung München, zwischen Aying und Kreuz München Süd 2 Kilometer Stau. A9, München Richtung Nürnberg, zwischen Pfaffenhofen und Dreieck-Holledau 4 Kilometer Stau. A99, München Süd Richtung München Nord, zwischen Kirchheim und Aschheim-Ismaning ist der Standstreifen blockiert, Grund ein Unfall mit LKW. Mittlerer Ring, beim Innsbrucker Ringtunnel ist der rechte Fahrstreifen blockiert, Gefahr durch ein defektes Fahrzeug. Zwischen Richard-Strauss-Tunnel und John F. Kennedy-Brücke 1 Kilometer Stau, zwischen Effner-Straße und Leuchtenberg-Tunnel 2 Kilometer Stau, zwischen Ramersdorf und Schlüsselbergstraße 1 Kilometer Stau und zwischen Landshuter Allee-Tunnel und B2 Donnersberger Brücke auch 1 Kilometer Stau. Radio Today wünscht eine gute Fahrt.
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3: Wir haben auf der Effner Straße stadteinwärts, auf der Pfeuffer Straße in der 30er Zone beidseitig, in Dachau auf der Schleißheimer Straße auch beidseitig.

0: Zeitig in einer 50er-Zone. Die Königsdorfer Straße in Wolfratshausen wieder eine 30er-Zone und wieder beidseitig. Am Anfang der A95 Richtung Garmisch in einer 80er-Zone. Dann in Tutzing auf der Hauptstraße beim Institut für politische Bildung auch beidseitig. Und dann haben wir noch die A8 Richtung Salzburg bei der Ausfahrt Hofoldinger Forst von der Brücke. Ja, und wie immer, falls ihr weitere Blitze habt oder falls ihr welche nicht mehr finden könnt auf dieser Liste, bitte melden unter der 723 2000. Bitte nur die eine Nummer wählen, 089 für München, 723 2000.
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0: Heute scheint die Sonne. Einige lockere Quellwolken entstehen vor allem im Osten. Die Temperaturen erreichen 32 bis 38 Grad. Nach einem klaren Abend folgt eine sternenklare Nacht. Die Tiefstwerte liegen zwischen 22 und 13 Grad. Morgen und am Samstag herrscht sonniges Sommerwetter. Am Sonntag kann es abends teils Gewitter geben. Ja, und die aktuelle Temperatur in München-Thalkirchen beträgt 33 Grad und die Zeit, es ist genau 11.18 Uhr geworden.
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1: 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Polizei kontrolliert Unterkunft in Hamburg. Mehr dazu gleich auf Radio Today.
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Die Hamburger Polizei hat eine große Flüchtlingsunterkunft im Stadtteil Winterhude wegen des Verdachts auf Kindergeldbetrug am frühen Morgen umstellt und die Bewohner kontrolliert. Im Auftrag der Familienkasse der Bundesagentur für Arbeit wurden die Personalien überprüft, wie ein Sprecher der Bundesagentur auf Anfrage sagte. Gegenstand der Überprüfungen ist insbesondere der Verdacht von vorgetäuschten Identitäten und Staatsangehörigkeiten. Kontrolliert wurde auch, ob die gemeldeten Personen tatsächlich dort leben. Wie er weiter sagte, das beträfe sowohl Eltern als auch Kinder. Insgesamt seien 150 Verdachtsfälle geprüft worden. Gegen 6 Uhr gab es eine Lagebesprechung und kurz danach startete der Einsatz im sogenannten Ukraine-Haus, wie es im Polizeilagezentrum hieß. Die Kontrollen dauerten weniger als 2 Stunden. Im Einsatz waren Beamtinnen und Beamte der Landespolizei und des Landeskriminalamts. Ja, dann haben wir noch einen Blitzer und zwar ganz neu. Vielen Dank an den Ritchie. Die von Karstraße statt einwärts bei der Bahnunterführung eine Laserpistole. Und falls ihr weitere Blitzer habt, bitte melden unter der 723 2000.

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1: Der Radio Tude Verkehrsdienst meldet: A9 München Richtung Nürnberg. Zwischen Pfaffenhofen und Dreieck-Holledau sind es jetzt schon 6 Kilometer Stau. A99 München Süd Richtung München Nord. Zwischen Kirchheim und Aschheim-Ismaning ist der Standstreifen blockiert. Grund: ein Unfall mit LKW. Und Mittleren Ring nur noch eine Meldung: zwischen Richard-Strauss-Tunnel und John F. Kennedy-Brücke 1 Kilometer Stau. Radio Tude wünscht eine gute Fahrt. Geblitzt wird auf der Effnerstraße stadteinwärts, auf der Pfeuferstraße in der 30er-Zone beidseitig, in Dachau auf der Schleißheimer Straße auch beidseitig in einer 50er-Zone, die Königsdorfer Straße in Wolfratshausen in einer 30er-Zone auch beidseitig, am Anfang der A95 Richtung Garmisch in einer 80er-Zone, in Tutzing auf der Hauptstraße beim Institut für politische Bildung in beide Richtungen, dann haben wir noch die Max-Born-Straße, die A8 Richtung Salzburg von der Brücke beim Hofoldinger Forst, die von K-Straße stadteinwärts mit Laserpistole bei der Bahnunterführung. Und falls ihr weitere Blitze habt, bitte melden unter der 723 2000. Bitte nur die eine Nummer wählen. 089 für München, 723 2000.
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1: VW verkauft die Mehrheit an Motorenbauer Everlands an Investor. Mehr dazu gleich auf Radio Today.
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0: Die aktuelle Zeit, es ist 11.51 Uhr. 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Der Volkswagen-Konzern gibt die Mehrheit an seiner Großmotorentochter Everlance ab. Die Wolfsburger haben sich mit dem Finanzinvestor Bain Capital auf den Verkauf von 51% der Anteile an dem Unternehmen mit Sitz in Augsburg verständigt und hierzu eine exklusive Vereinbarung erzielt, wie VW mitteilte. Volkswagen bringt die Transaktion einen Erlös von 7,4 Milliarden Euro. Die 5 deutschen Standorte von Everlance, ehemals unter dem Firmennamen MAN Energy Solutions bekannt, sollen auch unter der neuen Eigentümerstruktur mindestens bis 2030 erhalten bleiben, wie es hieß. Betriebsbedingte Kündigungen seien in diesem Zeitraum ausgeschlossen. Der Schritt steht noch unter dem Vorbehalt der behördlichen Genehmigungen und weiterer Abschlussbestimmungen. Das Unternehmen, das erst 2025 in Everlance umbenannt wurde, gehört nach eigenen Angaben mit rund 16.000 Beschäftigten und einem Umsatz von rund 4,9 Milliarden Euro zu den weltweit führenden Herstellern von Großmotoren, Turbomaschinen und Dekarbonisierungslösungen. Tja, dann haben wir noch einen Blitzer, und zwar die von Karstraße stadteinwärts bei der Bahnunterführung eine Laserpistole. Vielen Dank nochmal an den Ritchie. Und weitere Blitzer 723 2000.
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4: Die Zeit, es ist jetzt 12.01 Uhr. 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Guten Appetit wünscht der Kajetan.
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1: Ich bin Dominik Schweiger. Wenn es am Wochenende bis zu 40 Grad heiß wird, muss niemand um jeden Preis in den Zug steigen. Die Deutsche Bahn ermöglicht eine kostenlose Stornierung für Tickets, die bis zum 23. Juni gekauft wurden. Wegen der Hitze stehen diverse Veranstaltungen auf der Kippe. Der für Sonntag geplante Halbmarathon in Hamburg ist schon abgesagt worden. Am Wochenende rechnet der Deutsche Wetterdienst mit Temperaturen von über 40 Grad. Sport im Freien kann bei der Hitze ganz schön gefährlich sein. Um auf Nummer sicher zu gehen, hat der Bayerische Fußballverband alle von ihm organisierten Spiele und Turniere am Wochenende abgesagt. Insgesamt sind laut BFV fast 4.400 Spiele der Nachwuchsteams betroffen. Bestimmte Asylsuchende sollen künftig in einem ehemaligen Gefängnis in Ingolstadt untergebracht werden. Der Flüchtlingsrat findet, das ist eine menschenrechtliche Bankrotterklärung. Bayerns Innenminister Herrmann betonte, dass die Prüfverfahren der Asylanträge maximal 25 Wochen dauern und die Asylbewerber die Einrichtung nur zur Ausreise verlassen dürften. Das betrifft auch Familien mit Kindern. Zweimal in weniger als einer Minute hat die Erde in Venezuela gebebt. Es wird mit vielen Todesopfern gerechnet. Bisher spricht die dortige Regierung von mindestens 32 Toten und Hunderten Verletzten. Mehr von Fiona Reinhardt.
2: Die US-Erdbebenwarte geht davon aus, dass mehr als 1000 Menschen bei den schweren Erdbeben gestorben sind. Rettungskräfte suchen in den Trümmern der eingestürzten Gebäude aktuell intensiv nach Verschütteten. Der Zugverkehr in Venezuela wurde eingestellt, der Flughafen in der Hauptstadt geschlossen und auch die Schulen bleiben heute zu. Erdbeben in diesem Ausmaß habe es bisher noch nie gegeben, heißt es von der Regierung.
1: Der Zolldeal zwischen Europa und den USA ist jetzt endgültig fix. Nach dem Ja der EU-Staaten werden Zölle auf US-Industriegüter abgeschafft und der Zugang für bestimmte Agrarprodukte nach Europa erleichtert. Die USA müssen im Gegenzug bis Jahresende Zölle auf Waschmaschinen und andere Produkte mit Stahlanteil auf höchstens 15% reduzieren. Sollten die USA gegen Absprachen verstoßen, kann die Europäische Union deren Vorteile wieder aufheben.
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3: Der Radio Today Verkehrsdienst meldet: A8 Salzburg Richtung München, zwischen Holzkirchen und Aying 3 Kilometer Stau. A9 München Richtung Nürnberg, zwischen Eichfeld und Dreieck-Holledau 6 Kilometer Stau. A99 München Süd Richtung München Nord, zwischen Vaterstetten Ost und Kirchheim 3 Kilometer Stau. B2 Augsburg Richtung München, zwischen München und Brunhamstraße 1 Kilometer Stau. Und dann noch drei Meldungen vom Mittleren Ring: zwischen Ramersdorf und Schlüsselbergstraße 1 Kilometer Stau, zwischen Schwabing und Iflandstraße 2 Kilometer Stau und zwischen Landshuter Alleetunnel und der B2 Donnersberger Brücke auch 1 Kilometer Stau. Radio Today wünscht eine gute Fahrt.
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3: Wir haben auf der Effner Straße stadteinwärts, auf der Pfeuffer Straße in der 30er-Zone beidseitig, in Dachau auf der Schleißheimer Straße beidseitig in einer 50er-Zone, die Königsdorfer Straße in Wolfratshausen wieder eine 30er-Zone beidseitig und in Tutzing auf der Hauptstraße bei dem Institut für politische Bildung auch beidseitig. Dann haben wir noch am Anfang der A95 Richtung Garmisch in einer 80er-Zone, die A8 Richtung Salzburg bei der Ausfahrt Hofoldinger Forst von der Brücke und die von K-Straße stadteinwärts bei der Bahnunterführung eine Laserpistole. Ja, falls ihr weitere Blitzer gesehen habt oder falls ihr welche auf unserer Liste nicht mehr finden könnt, bitte melden unter der 723-2000. Bitte nur die eine Nummer wählen: 089 für München, 723-2000.
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3: Heute scheint die Sonne. Einige lockere Quellwolken entstehen vor allem im Osten. Die Temperaturen erreichen 32 bis 38 Grad. Nach einem klaren Abend folgt eine sternenklare Nacht.

0: Die Tiefstwerte liegen zwischen 22 und 13 Grad. Morgen und am Samstag herrscht sonniges Sommerwetter. Am Sonntag kann es abends teils Gewitter geben. Ja, und die aktuelle Temperatur in München-Thalkirchen beträgt 35 Grad. Und die Zeit, es ist jetzt gleich 12.18 Uhr.
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1: Hitze. Bayernverband sagt die Fußballspiele am Wochenende ab. Mehr dazu gleich auf Radio Today.
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Die aktuelle Zeit, es ist 12.30 Uhr. 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Wegen der aktuellen Hitzewelle hat der Bayerische Fußballverband, der BFV, alle von ihm organisierten Spiele und Turniere am kommenden Wochenende abgesagt. Wir haben eine Fürsorgepflicht und der kommen wir mit dieser Entscheidung nach, sagte BFV-Präsident Christoph Kern in einer Mitteilung. Von der Absage seien bayernweit fast 4.400 Partien der Juniorinnen und Junioren betroffen, hieß es. Der Schutz der Gesundheit hat für uns oberste Priorität, ergänzte Kern. Insbesondere Kinder und Jugendliche möchten wir nicht unnötig gesundheitlichen Risiken durch hohe Temperaturen und körperliche Belastung aussetzen. Fußball soll Freude bereiten, aber nicht auf Kosten der Gesundheit. Deshalb ist die Absage unter diesen Bedingungen die richtige Entscheidung. Auch alle geplanten Mini-Fußball-Festivals, der Erdinger Meistercup in Geimersheim, das Landesfinale des U15-Junioren-Verbandspokals in Rödental und die Bayerische Meisterschaft der Ü40-Männer in Schierling wurden abgesagt. Und auch die Endrunde des Futsal-Verbandspokals in Erlangen fällt aus. Dann haben wir noch einen Blitzer, und zwar die von Karstraße stadteinwärts bei der Bahnunterführung mit einer Laserpistole. Und falls ihr weitere Blitzer habt, bitte melden unter der 723 2000.

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1: Der Radio Today Verkehrsdienst meldet A8 Salzburg Richtung München zwischen Holzkirchen und Brunnthal 9 Kilometer Stau. A99 München Südwest Richtung München Nord zwischen Dreieck München Südwest und Germering Nord 1 Kilometer Stau. A99 München Süd Richtung München Nord zwischen Vaterstetten Ost und Kirchheim 2 Kilometer Stau. Und Mittlerer Ring zwischen B13 P2L-Tunnel und Iflandstraße 2 Kilometer Stau und zwischen Landshuter Allee-Tunnel und der B2 Donnersberger Brücke 1 Kilometer Stau. Radio Today wünscht eine gute Fahrt. Geblitzt wird auf der Effner Straße stadteinwärts, auf der Pfeuffer Straße in der 30er Zone beidseitig, in Dachau auf der Schleißheimer Straße beidseitig in einer 50er Zone, die Königsdorfer Straße in Wolfratshausen in einer 30er Zone beidseitig, in Tutzing auf der Hauptstraße bei dem Institut für politische Bildung auch beidseitig, am Anfang der A95 Richtung Garmisch in einer 80er Zone, die A8 Richtung Salzburg bei der Ausfahrt Hofoldinger Forst von der Brücke und die von K-Straße stadteinwärts bei der Bahn Unterführung mit einer Laserpistole. Ja, und falls ihr weitere Blitzer gesehen habt oder falls ihr welche auf unserer Liste nicht mehr finden könnt, bitte melden unter der 723 2000. Und hier geht's weiter mit CC Top und Jerry Red.

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1: Helene Fischer bekommt zum Bühnenjubiläum eigene Briefmarken. Mehr dazu gleich auf Radio Today.
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0: Die aktuelle Zeit, es ist 12.53 Uhr. 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Die Sängerin Helene Fischer bekommt zu 20 Jahren Bühnenkarriere eigene Briefmarken. Die Deutsche Post würdige Fischers Karriere mit einer Sonderedition, teilte die DHL Group mit. Zu sehen seien darauf Bühnenmomente, Stadionkonzerte und Schriftzüge ihrer größten Hits. Für Fans und Sammler gäbe es eine limitierte, handsignierte Gold-Edition. Fischer, die gerade auf Stadiontour ist, bezeichnete die Briefmarken als große Ehre. Der Gedanke, nun auf diese Weise Teil des Alltags vieler Menschen zu sein, freut mich sehr. Wer Helene Fischer Briefmarken haben will, bekommt diese laut DHL aber nicht in normalen Postfilialen. Zu kaufen gibt es die 95 Cent Marken nur im Internet sowie bei Sonderpostfilialen auf Fischers Konzerten in Köln, Hannover und München. Der Preis übersteigt dabei zumindest den Gegenwert für Postsendungen. 4 95 Cent Marken kosten im Onlineshop 7,95 Euro plus Versandkosten. Dann haben wir noch einen neuen Blitzer. Vielen Dank an den Olli, und zwar in Wolfratshausen, die Sauerlacher Straße gegenüber vom Café, ein Stativ in der 30er-Zone Richtung Bahnhof. Ja, und vielen Dank auch an den Rainer, der nochmal den Blitzer in der Schleißheimer Straße beidseitig in einer 50er-Zone in Dachau bestätigt hat. Und weitere Blitzer bitte melden unter der 723-2000. Das war das Hitradio. Es verabschiedet sich jetzt der Kajetan. Es geht weiter mit dem Flo und der Lokalwelle.
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2: Ja, 13 Uhr und 2 Minuten, 36 Grad in der Millionenstadt. Also holt den Eiskaffee aus dem Kühlschrank, macht die Fenster auf Durchzug und lasst uns gemeinsam den Sommer genießen, natürlich mit den besten Classics aller Zeiten. Im Studio Le Fleu, Florian Herr, servus und hallo.
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1: Ich bin Dominik Schweiger. Wer sich wegen der Hitze nicht in den Zug setzen will, darf seine geplante Reise ausnahmsweise kostenlos stornieren. Das hat Bahnsprecherin Anja Bröker angekündigt.
2: Man kann seine Fahrt kostenlos stornieren. Das gilt für alle Fahrgäste, die bis einschließlich 23. Juni ein Ticket für eine Reise im Fernverkehr gebucht haben und damit bis 30. Juni fahren wollten.
1: Letzte Nacht ist übrigens laut deutschem Wetterdienst der Rekord für die wärmste Nacht in Deutschland seit Beginn der Messungen eingestellt worden. Im rheinland-pfälzischen Bad Bergzabern ist es nicht kühler als 26,2 Grad geworden. Wer in Bayern ein Unternehmen gründen will, soll es künftig leichter haben. Wirtschaftsminister Aiwanger will Start-ups und Firmengründungen stärker unterstützen. Momentan bremse die Bürokratie zu viel aus, so der Freie Wählerchef. Wer ein Unternehmen gründen oder übernehmen wolle, dürfe nicht an Formularen und Behörden scheitern. Gemeinsam mit mehreren Bundesländern fordert Bayern deshalb ein Gründungsbeschleunigungsgesetz vom Bund. Wer zu schnell unterwegs ist, riskiert nicht nur einen Strafzettel, sondern im schlimmsten Fall auch Menschenleben. Genau das zeigt die neue Verkehrsstatistik der bayerischen Polizei. Rasen bleibt die häufigste Ursache für tödliche Verkehrsunfälle. Letztes Jahr sind bei solchen Unfällen 128 Menschen gestorben. Das war rund jeder vierte Verkehrstote im Freistaat. Nach den schweren Erdbeben in Venezuela bittet das Auswärtige Amt Menschen aus Deutschland, die vor Ort sind, die aktuellen Sicherheitshinweise zu beachten. Außerdem sollen sie sich in die Krisenvorsorgeliste des Auswärtigen Amtes eintragen. Innerhalb einer Minute hat es in Venezuela gleich zwei starke Beben gegeben. Es wird mit zahlreichen Toten gerechnet. Ob auch Menschen aus Deutschland unter den Opfern sind, ist bislang unklar. Der Hopfenanbau in Deutschland ist jetzt immaterielles UNESCO-Kulturerbe. Vor allem die Anbaugebiete in der Hallertau, aber auch in Tettnang, Spalt, Elbe-Saale und Bitburg profitieren von der Auszeichnung. In München wurden bei einem Festakt 11 neue Kulturerbe-Traditionen gewürdigt. Darunter neben dem Hopfenanbau auch das Schmiedehandwerk.
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3: Der Radio Today Verkehrsdienst meldet von der A8 München Richtung Salzburg zwischen Holzkirchen und Weihern. Hier ist der Standstreifen blockiert. Außerdem besteht Gefahr durch Gegenstände auf der Fahrbahn. Hier liegt ein Reifen. Dann die Gegenrichtung A8 Salzburg Richtung München zwischen Holzkirchen und Brunntal. Aktuell 6 Kilometer Stau. Auf die A99 München Südwest Richtung München Nord zwischen dem Dreieck München Südwest und dem Tunnel Aubing 2 Kilometer Stau. A99 München Süd Richtung München Nord zwischen Haar und Kirchheim 4 Kilometer Stau. Und schließlich noch einen Blick auf den Mittleren Ring. Hier staut er sich auf 2 Kilometer und zwar zwischen dem Petuel-Tunnel und der Dietlindenstraße sowie zwischen der Dom-Petro-Straße und der Donnersberger Brücke. Ja, dort wo es rollt, wünschen wir euch eine gute und stressfreie Fahrt.
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3: Da hätte ich mal 5 Blitzanhänger für euch im Angebot. Und zwar auf der Effnerstraße stadteinwärts, auf der Pfeuferstraße hier in der 30er-Zone beidseitig, in Dachau die Schleißheimer Straße beidseitig in der 50er-Zone, dann in Wolfratshausen die Königsdorfer Straße, hier ist es wiederum eine 30er-Zone auch beidseitig und schließlich noch in Tutzing auf der Hauptstraße beim Institut für die politische Bildung auch hier das Ganze beidseitig. Außerdem blitzgefährlich die Foncar-Straße stadteinwärts bei der Bahnunterführung hier mit Laserpistole und in Wolfratshausen haben wir noch die Sauerlacher Straße, so muss richtig heißen, und zwar gegenüber dem Café. Hier ist es eine 30er-Zone in Richtung Bahnhof. Ja, und habt ihr noch eine Radarfalle entdeckt, ruft uns gerne direkt im Studio an, 089-723-2000. Das ist die dazugehörige Nummer.
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3: Ja, das Wetter, Sonne pur. Heute scheint also überall die Sonne. Es gibt ein paar lockere Quellwolken, die entstehen dann vor allem allerdings im Osten. Die Temperaturen erreichen 32 bis 38 Grad.

besonders heiß wird es dann am Untermain. Nach einem klaren Abend folgt eine sternenklare Nacht. Die Tiefstwerte liegen dann zwischen 22 und 13 Grad. Morgen am Samstag herrscht sonniges und heißes Sommerwetter mit Nachmittagswerten von 33 bis 40 Grad. Der Sonntag bringt noch einmal große Hitze und gegen Abend dann teils kräftige Gewitter. Die aktuelle Temperatur hier bei uns im Münchentalkirchen, die beträgt 37 Grad und um 13 Uhr und gleich 19 Minuten gehen wir musikalisch zurück ins Jahr 1977 mit High Energy und You Can't Turn Me Off.

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1: Ja, nach der WM ist dann vor dem DFB-Pokal. Unser FC Bayern steigt dann mit etwas Verspätung in die erste Runde ein. Erst Anfang September ist es für die Münchner soweit. Ja, und gegen wen es geht und wann das Spiel stattfindet, das erfahrt ihr gleich hier.
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1: 23.29 Uhr, Today 89 München. Ja, es gibt ein Fußballleben nach der WM und der Doublesieger FC Bayern München, der startet seine Mission der DFB-Pokalverteidigung am 2. September und zwar um 20.45 Uhr bei Zweitliga-Aufsteiger VfL Osnabrück. Der Rekordsieger aus München steigt erst Anfang September in den Wettbewerb ein, da er am Pokalwochenende Ende August noch um den Supercup spielt. Am 22. August tritt die Mannschaft von Trainer Vincent Kompany im Signal Iduna Park dann gegen Vizemeister Borussia Dortmund an. Der FC Augsburg gastiert wiederum in der ersten DFB-Pokalrunde am 22. August bei Zweitligarückkehrer FC Energie Cottbus. Der erste FC Nürnberg muss am selben Tag bei Viktoria Köln ran. Der TSV 1860 München ist nach seinem Zwangsabstieg aus der dritten Liga am 22. August gegen Holstein Kiel gefordert. Die Spielvereinigung Greuther Fürth empfängt einen Tag darauf den VfL Bochum zu einem reinen Zweitliga-Duell. Ja, und am 24. August noch da hat dann der Drittliga-Aufsteiger Würzburger Kickers den ersten FC Köln zu Gast. Ja, und das Finale des DFB-Pokals, das findet dann am 29. Mai 2027 im Berliner Olympiastadion statt. Ja, und es wird geblitzt in der Stadt und zwar unter anderem auf der von Karstraße, das ganze Stadt einwärts bei der Bahnunterführung mit Laserpistole. Das hat der Ivo gerade nochmal bestätigt. Vielen Dank dafür. Und falls ihr noch eine Blitzer, eine Radarfalle gesehen haben solltet, ruft uns gerne an 089-723-2000. Das ist die Nummer ins Studio. Und bei uns geht's wirklich weiter mit den besten Classics aller Zeiten, gleich mit Technotronic. Und das ist Status Quo, Roll Over Lay Down. Today 89 München.

0: 13.39 Uhr schauen wir auf die Straße im Sendegebiet der Radio Today. Verkehrsdienst meldet von der A8 München Richtung Salzburg zwischen Holzkirchen und Bayern. Hier gefahren durch Gegenstände auf der Fahrbahn. Hier liegt ein Reifen. Dann auf die A99 München Süd Richtung München Nord zwischen Hohenbrunn und Kirchheim 5 Kilometer Stau. Dann A99 München Südwest Richtung München Nord zwischen Dreieck München Südwest und dem Tunnel Aubing 2 Kilometer Stau. Und schließlich noch auf dem Mittleren Ring. Hier staut es sich zwischen Ramersdorf und der Schlüsselbergstraße sowie zwischen dem Petuel-Tunnel und der Die-Lindenstraße und der Dachauer Straße und der Donnersberger Brücke. Ja, und außerdem in der Gegend des Univiertels, da haben wir gerade auch Verkehrsbehinderung durch eine Polizeisperrung. Das hat die Tina gemeldet. Vielen Dank dafür. Wir wünschen euch natürlich eine gute und sichere Fahrt. Dann wird geblitzt, und zwar auf der Effner Straße stadteinwärts, auf der Pfeuffer Straße in der 30er Zone beidseitig, in Dachau auf der Schleißheimer Straße beidseitig ist es die 50er Zone, in Wolfratshausen die Königsdorfer Straße 30er Zone beidseitig und in Tutzing auf der Hauptstraße bei dem Institut für politische Bildung das Ganze nochmal beidseitig. Außerdem blitzgefährlich die von Karl Straße stadteinwärts bei der Bahnunterführung hier mit Laserpistole und in Wolfratshausen nochmal, jetzt ist es die Sauerlacher Straße gegenüber dem Café hier in der 30er Zone in Richtung Bahnhof. Ja, habt ihr noch eine Radarfalle entdeckt? Ruft uns gerne direkt im Studio an, 089-723-2000. Das ist die dazugehörige Nummer.
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1: Ja, Formulare bremsen Gründe aus, sagt Wirtschaftsminister Aiwanger und fordert weniger Bürokratie und schnellere Verfahren. Die Opposition lässt ihn aber nicht aus, er solle seine Hausaufgaben machen. Ja, mehr dazu gleich hier in der Lokalwelle.
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1: Ring my bell um 13.50 Uhr. Today 89 München. Ja, Debatte im Bayerischen Landtag. Es, ja, bessere Rahmenbedingungen, weniger Bürokratie und mehr Chancen für Startups und andere Unternehmer. Ja, in diesem Ziel sind sich Staatsregierung und Opposition grundsätzlich einig. Doch wie dies erreicht werden soll und kann und wer dafür Verantwortung trägt, darüber haben sich Wirtschaftsminister Hubert Aiwanger, die Regierungsfraktionen und die Opposition im Landtag teils leidenschaftlich gestritten. AfD, Grüne und SPD warfen Aiwanger vor, Verantwortung einfach nur abzuschieben. Aiwanger forderte einen neuen Gründergeist im Freistaat. Er selbst will Startups und Firmengründer aller Art besser unterstützen. Dabei verwies er unter anderem auf eine gemeinsame Initiative mit Berlin und Nordrhein-Westfalen, um Firmengründungen einfacher und schneller zu machen. Ziel ist eine vollständige Digitalisierung des Gründungsprozesses. Den Freistaat sieht Aiwanger gut aufgestellt und sieht Bayern als Gründerland Nummer 1. Damit es so bleibe, müsse der Bund allerdings die Rahmenbedingungen für selbstständige Gründer und Unternehmensnachfolger deutlich verbessern. Ja, das mit der weniger Bürokratie, das habe ich irgendwo schon mal gehört. Aber ja, was weiß ich schon. Was ich weiß, ist, dass geblitzt wird im Sendegebiet. Und zwar unter anderem auf der Von-Kahr-Straße. Und zwar stadteinwärts bei der Bahnunterführung hier mit Laserpistole. Und falls ihr noch eine Radarfalle entdeckt haben solltet, ruft uns gerne direkt im Studio an. 089-723-2000. Das ist die dazugehörige Nummer. Und bei uns geht es jetzt gleich weiter mit Penny McLean, Jesse Green und jetzt den Classics of the Future.
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2: Ja, 14 Uhr und 2 Minuten, 37 Grad in der Millionenstadt. Ja, egal, ob ihr schon im Freibad liegt, im schattigen Garten sitzt oder im Büro tapfer durchhaltet. Wir begleiten euch durch den heißen Nachmittag mit den besten Classics aller Zeiten. Im Studio Löffle, Florian Herr.
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1: Ich bin Florian Klaus. Wenn es am Wochenende bis zu 40 Grad heiß wird, muss niemand um jeden Preis in den Zug steigen. Die Deutsche Bahn ermöglicht eine kostenlose Stornierung für Tickets, die bis zum 23. Juni gekauft wurden. Wegen der Hitze stehen diverse Veranstaltungen auf der Kippe. Der für Sonntag geplante Halbmarathon in Hamburg ist schon abgesagt worden. Sport im Freien kann bei der Hitze ganz schön gefährlich sein. Um auf Nummer sicher zu gehen, hat der bayerische geplante Halbmarathon in Hamburg ist schon abgesagt worden. Sport im Freien kann bei der Hitze ganz schön gefährlich sein. Um auf Nummer sicher zu gehen,

0: genügend Rekruten finden. In weniger als einer Minute hat in Venezuela gleich zweimal die Erde gebebt. Das Ausmaß der Katastrophe ist noch nicht ganz klar. Die Regierung des Landes hat bisher mindestens 32 Tote und hunderte Verletzte bestätigt. Wie viele Menschen unter den Trümmern auf Rettung warten, ist unklar. Aus einer besonders betroffenen Region liegen auch noch keine Zahlen vor. Es wird mit deutlich mehr Opfern gerechnet. Sportlich ist es ein bedeutungsloses Spiel, stimmungstechnisch könnte es aber schon wichtig sein. Bei der Fußball-WM trifft die deutsche Nationalmannschaft heute ab 22 Uhr auf Ecuador. Thomas Bremser berichtet.
1: Keine Experimente, das ist das Motto des Bundestrainers. Seine Mannschaft soll sich weiter einspielen und im Flow bleiben. Nur Antonio Rüdiger und David Raum rotieren rein. Dennis Undav bleibt erneut die Joker-Rolle. Der Gegner aus Ecuador bangt ums Weiterkommen, hat nur einen Punkt geholt gegen Curaçao, hatte dabei aber auch viel Pech.
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3: Der Radio Today Verkehrsdienst meldet von der 8 München Richtung Salzburg zwischen Holzkirchen und Weihern 1 Kilometer Stau. Dann auf die A99 München Süd Richtung München Nord zwischen Vaterstetten Ost und Kirchheim 3 Kilometer Stau. Die A99 München Südwest Richtung München Nord zwischen Dreieck München Südwest und dem Tunnel Aubing 2 Kilometer Stau. Dann noch auf die A995 Kreuz München Süd Richtung München zwischen Oberhaching und Taufkirchen West hier 1 Kilometer Stau. Und schließlich noch ein Blick auf den Mittleren Ring. Da haben wir zwischen Biedersteiner Tunnel und der Iflandstraße einen Unfall gehabt. Hier ist aktuell der rechte Fahrstreifen blockiert. Außerdem haben wir zwischen Richard-Strauss-Tunnel und Effnerstraße 1 Kilometer Stau. Das gleiche nochmal zwischen Echerdinger Straße und der Schlüsselbergstraße sowie zwischen Schwabing und der Dietlindenstraße. Und auf 2 Kilometer staut es sich zwischen der Dom-Petro-Straße und der Donnersberger Brücke. Ja, dort, wo es rollt, wünschen wir euch eine gute und natürlich sichere Fahrt.
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3: Da habe ich mal 5 Blitzanhänger für euch im Angebot, und zwar auf der Effner Straße stadteinwärts, auf der Pfeuferstraße hier in der 30er-Zone beidseitig, in Dachau die Schleißheimer Straße beidseitig in der 50er-Zone, dann in Wolfratshausen die Königsdorfer Straße, hier ist es die 30er-Zone beidseitig, und in Tutzing auf der Hauptstraße beim Institut für politische Bildzeitung ebenfalls beidseitig. Außerdem blitzgefährlich die von Karstraße stadteinwärts bei der Bahnunterführung, das Ganze hier mit Laserpistole, und schließlich nochmal Wolfratshausen, und zwar hier auf der Sauerlacher Straße gegenüber dem Café. Das ist die 30er-Zone in Richtung Bahnhof. Habt ihr noch eine Radarfalle entdeckt? Ruft uns gerne direkt im Studio an. 089-723-2000 ist die dazugehörige Nummer.
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3: Ja, schön ist, heute scheint meist die Sonne und ein paar lockere Quellwolken, die entstehen dann vor allem im Osten. Die Temperaturen erreichen 32 bis 38 Grad. Ja, besonders heiß wird es dann am Untermain, und nach einem klaren Abend folgt eine sternenklare Nacht. Die Tiefstwerte liegen dann zwischen 22 und 13 Grad. Morgen und am Samstag, da herrscht sonniges und heißes Sommerwetter mit Nachmittagswerten von 33 bis 40 Grad. Der Sonntag bringt noch einmal große Hitze und gegen Abend dann teils kräftige Gewitter. Ja, und aktuell messen wir hier bei uns in München-Thalkirchen 37 Grad, und um 14 Uhr und 17 Minuten gehen wir nun musikalisch zurück ins Jahr 1988 mit Bomb the Bass und Don't Make Me Wait.

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1: Ja, ein Wildschwein wurde auf einem Friedhof in Nürnberg gesichtet. Das Tier verhält sich bisher friedlich, dennoch bleiben die Eingänge sicherheitshalber geschlossen. Ja, wie es nun weitergehen soll, das erfahrt ihr gleich hier in der Lokalwelle.
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1: Ja, um 14.28 Uhr wird's gleich tierisch hier auf Today 89 München. Ja, denn ein verirrtes Wildschwein sorgt zurzeit in Nürnberg für einen geschlossenen Friedhof. Mehrere Besucher und Mitarbeitende hätten das Wildtier auf dem Südfriedhof gesichtet. Das sagte Armin Hoffmann von der Friedhofsverwaltung. Die Jagdpächterin müsse nun entscheiden, was mit dem Wildschwein passieren soll. Bisher verhalte sich das Wildschwein friedlich und befinde sich in einem abgegrenzten Bereich des Friedhofs. Gräber habe es bislang nicht verwüstet. Wir haben die Eingänge geschlossen, Trauerfeiern und Beisetzungen können aktuell noch stattfinden, sagte Hoffmann. Vor etwa 3 Wochen hatte ein Wildschwein im weiter südlich gelegenen Stadtteil Neukatzwang mehrere Gärten verwüstet und eine Frau verletzt. Ob es sich um dasselbe Borstentier handelt, ist allerdings unklar. Ein Stadtsprecher sagte aber, dass es wegen der Entfernung eher unwahrscheinlich sei. Für den Südfriedhof ist der ungebetene Gast jedenfalls ungewöhnlich, sonst verirrten sich höchstens mal Rehe dorthin. Vermutlich sei das Wildschwein durch den Zaun auf den Friedhof gelangt. Dieser müsse nun auf Löcher kontrolliert werden. Tja. Und es wird geblitzt im Sendegebiet, und zwar auf der Landshuter Allee und das Ganze beidseitig in der 30er-Zone. Das hat der Marvin gerade gemeldet. Vielen Dank dafür. Und falls ihr noch eine Radarfalle entdeckt haben solltet, ruft gerne bei uns im Studio an. 089-723-2000. Das ist die dazugehörige Nummer. Und bei uns geht's natürlich gleich weiter mit den besten Classics aller Zeiten. Hier folgen gleich Cyndi Lauper, Sade, und wir starten mit Manfred Mann und dem diesmal Fox on the Run.

0: Um 14.40 Uhr, wir schauen auf die Straßen im Sendegebiet der Radio Tour. Der Verkehrsdienst meldet von der 8 München Richtung Salzburg bei Kreuz München Süd. Da gab es einen Unfall. Dann auf die A92 Deggendorf Richtung München zwischen Dreieck Flughafen München und den Freising Süd. Hier auch ein Unfall mit einem LKW, staut sich auf 1 Kilometer. Dann die A99 München Südwest Richtung München Nord zwischen Dreieck München Südwest und dem Tunnel Aubing 2 Kilometer Stau. Die A99 München Süd Richtung München Nord zwischen Haar und Kirchheim 5 Kilometer Stau. Das gleiche haben wir auf der A99 München Nord Richtung München Südwest zwischen dem Dreieckfeld Moching und Ludwigsfeld. Ja, und außerdem haben wir noch Staus auf dem Mittleren Ring, und zwar das Ganze zwischen Ramersdorf und Schlüsselbergstraße, zwischen Schwabing und die Lindenstraße sowie zwischen der Dachauer Straße und der Donnersberger Brücke. Ja, dort, wo es rollt, wünschen wir euch eine gute und natürlich sichere Fahrt. Dann habe ich noch ein paar Blitzer für euch im Angebot, und zwar auf der Effner Straße statt einwärts, auf der Pfeuferstraße hier in der 30er Zone beidseitig, in Dachau auf der Schleißheimer Straße beidseitig in der 50er Zone. Dann haben wir in Wolfratshausen einmal die Königsdorfer Straße in der 30er Zone beidseitig sowie die Sauerlacher Straße gegenüber dem Café hier in der 30er Zone in Richtung Bahnhof. Dann in Tutzing auf der Hauptstraße bei dem Institut für politische Bildung beidseitig das Ganze, und dann haben wir noch die Landshuter Allee, und zwar hier wiederum beidseitig das Ganze in der 30er Zone. Ja, und habt ihr noch eine Radarfläche entdeckt, ruft uns gerne direkt im Studio an, 0897-23-2000. Das ist die dazugehörige Nummer.
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1: Ja, im unterfränkischen Kitzingen kann es am Wochenende einen neuen Hitzerekord geben. Bis zu 42 Grad im Schatten. Was den Ort so besonders heiß macht und ob Sahara-Staub den Rekord noch kippen kann, das erfahrt ihr gleich hier.
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1: 14:59, 37 Grad in München. Today 89 München. Ja, und Bayern steuert bis zum Wochenende auf einen Temperaturrekord zu. Ja, möglicherweise sogar dem bundesweiten. Denn im unterfränkischen Kitzingen könnte es laut Vorhersage des Deutschen Wetterdienstes am Samstag um die 42 Grad heiß werden. Wohlgemerkt das Ganze im Schatten. Auch am Freitag könnte die bisherige bayerische Höchstmarke von 40,3 Grad fallen. Kitzingen, eine Kleinstadt mainaufwärts, knapp 20 Kilometer östlich von Würzburg gelegen, war bereits im vergangenen Jahr am 2. Juli mit 39,1 Grad nach DWB-Angaben der heißeste Ort im Freistaat. Und schon früher stach Kitzingen hervor. Am 5. Juli 2015 registrierten die dortigen DWD-Messstationen 40,3 Grad. Damals bundesweiter Rekord seit Beginn der flächendeckenden Wetteraufzeichnungen 1881. Gerade Unterfranken ist sehr prädestiniert dafür, dass die 40 Grad auf jeden Fall überschritten werden, sagte der Meteorologe Dirk Mewes vom DWD in München. Dass es vor allem rund um den Untermain oft sehr heiß ist, liegt unter anderem an der Höhe. Unterfranken ist die niedrigste Region Bayerns. Kitzingen liegt etwa 200 Meter über dem Meeresspiegel. Zudem ist es in der Region deutlich trockener als im Süden Bayerns. Durch den sehr trockenen Boden kann kaum etwas verdunsten, was ja dann irgendwie kühlend wirkt. Ja, und dadurch wird es Meteorologen zufolge noch wärmer. Ja, und es wird geblitzt in der Stadt, und zwar unter anderem in der Von-Kahr-Straße stadteinwärts bei der Bahnunterführung mit Laserpistole. Und falls ihr noch was gesehen haben solltet, 089-723-2000, das ist die Nummer im Studio.
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2: Ja, Punkt 15 Uhr, 38 Grad in der Millionenstadt. Also holt den Eiskaffee aus dem Kühlschrank, macht die Fenster auf Durchzug und lasst uns gemeinsam den Sommer genießen mit den besten Classics aller Zeiten. Im Studio Le Fleu, Florian Herr, Servus und Hallo.
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1: Ich bin Florian Klaus. Die Deutsche Bahn verabschiedet sich von ihren alten Wachstumszielen. Der Konzern will künftig auf Verlässlichkeit statt auf ehrgeizige Versprechen setzen. Im Mittelpunkt der neuen Strategie sollen betriebliche Qualität und wirtschaftliche Stabilität stehen. Eine Pünktlichkeit im Fernverkehr von mindestens 80% peilt die Bahn erst für die 2030er Jahre an. Außerdem plant der Konzern einen internen Umbau. Regionale Manager sollen mehr Verantwortung bekommen.

0: USA ihre Verpflichtungen aus dem gemeinsamen Abkommen voll umsetzen, also vor allem auf neue Zollerhöhungen verzichten. Und die EU will auch, dass die USA Zölle auf Waschmaschinen und Produkte mit Stahlanteil auf 15% reduzieren. Geschieht das nicht, werde die EU ebenfalls solche Zölle prüfen.
1: Der Schiffsverkehr durch die Straße von Hormus normalisiert sich langsam. Gestern hat der Datenanbieter Kepler 70 Durchfahrten gezählt. Vor Ausbruch des Irankriegs waren es täglich gut 100. Die Blockaden der Straße von Hormus durch die USA und den Iran waren im Zuge eines Rahmenabkommens zwischen beiden Seiten aufgehoben worden. Sie hatten weltweit die Spritpreise getrieben, weil viele Transporte über diesen Seeweg gehen.
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3: Ja, es ist einiges los auf den Straßen im Sennegebiet. Wir starten auf der A8 München Richtung Salzburg bei Kreuz München Süd. Da gab es einen Unfall. Dann auf die A92 Deggendorf Richtung München zwischen Isarau West und Freising Süd. Hier ist der linke Fahrstreifen gesperrt. Es gab einen Unfall mit einem LKW. Er staut sich auf 2 Kilometer. A96 München Richtung Lindau zwischen Gräfelfing und Lochham haben wir 1 Kilometer Stau. Dann die A99 München Südwest Richtung München Nord zwischen Dreieck München Südwest und Freiham Mitte. Auch hier gab es einen Unfall mit einem LKW. Er staut sich auf 2 Kilometer. A99 München Süd Richtung München Nord zwischen Hohenbrunn und Haar 4 Kilometer Stau und dann nochmal zwischen Vaterstetten Ost und Kirchheim 3 Kilometer Stau. A99 München Nord Richtung München Südwest zwischen Neuherberg und Ludwigsfeld 5 Kilometer Stau sowie zwischen Dreieck Allach und Lochhausen hier nochmal 1 Kilometer Stau. Dann auf die A995 Kreuz München Süd Richtung München zwischen Oberhaching und Taufkirchen West, da haben wir 1 Kilometer Stau und schließlich haben wir noch ein paar Meldungen vom Mittleren Ring und zwar staut es sich hier zwischen Ramersdorf und der Schlüsselbergstraße, zwischen Schwabing und der Dietlindenstraße sowie zwischen der Dachauer Straße und der Donnersberger Brücke. Ja, dort wo es rollt, wünschen wir euch eine gute und natürlich sichere Fahrt.
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3: Da habe ich mal 5 Blitzanhänger für euch im Angebot. Und zwar auf der Effner Straße statt einwärts, auf der Pfeuffer Straße in der 30er Zone beidseitig, in Dachau die Schleißheimer Straße beidseitig in der 50er Zone, dann in Wolfratshausen die Königsdorfer Straße 30er Zone beidseitig und in Tutzing auf der Hauptstraße beim Institut für politische Bildung ebenfalls beidseitig. Außerdem blitzgefährlich die von Karlstraße statt einwärts bei der Bahnunterführung. Hier das Ganze mit Laserpistole. Dann habe ich nochmal Wolfratshausen und zwar hier ist es jetzt dann die Sauerlacher Straße gegenüber dem Café in der 30er Zone in Richtung Bahnhof und schließlich noch die Landshuter Allee beidseitig wiederum und zwar hier auch die 30er Zone. Habt ihr noch eine Radarfall entdeckt, ruft uns gerne direkt im Studio an 089-723-2000. Das ist die dazugehörige Nummer.
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3: Ja, wie schwer zu übersehen, heute scheint meist die Sonne. Ein paar lockere Quellwolken entstehen vor allem im Osten. Die Temperaturen reichen 32 bis 38 Grad. Besonders heiß wird es dann am Untermain. Nach einem klaren Abend folgt eine sternklare Nacht. Die Tiefstwerte liegen zwischen 22 und 13 Grad. Morgen und am Samstag herrscht dann sonniges und heißes Sommerwetter mit Nachmittagswerten von 33 bis 40 Grad. Der Sonntag bringt noch einmal große Hitze und gegen Abend teils kräftige Gewitter. Ja, die aktuelle Temperatur hier bei uns in München, Thalkirchen, die beträgt 37 Grad und um 15 und 18 Minuten gehen wir nun musikalisch zurück ins Jahr 1989 mit Sydney Youngblood und If Only I Could.

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1: Ja, der TSV 1860 München bereitet seine Fans auf einen schweren Neustart vor. In einem kurzen Statement aber will der Traditionsverein trotz juristischer Sorgen auch Mut zusprechen. Mehr dazu gleich hier in der Lokalwelle.
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1: 15.29 Uhr, Today 89 München. Ja, und damit nochmal zum Lokalsport, denn nach dem Bruch mit Investor Hasan Ismail und trotz der Insolvenzsorgen rund um die Spielbetriebsgesellschaft hat der TSV 1860 München seine Anhänger zum Optimismus ermutigt. Liebe Löwinnen, liebe Löwen, was ab heute beginnt, wird nicht leicht, schrieb der Verein auf seiner Homepage. Nun aber solle der Zukunft gebaut werden. Dafür brauchen wir euch. Glaubt an diesen Weg, verbreitet Zuversicht, tragt den Löwen mit Stolz, macht unser Wappen sichtbar, haltet zueinander, werdet Mitglied und überzeugt andere, Teil unserer Gemeinschaft zu werden. Tja, weil Ismaik ein Darlehen kündigte, konnte der Fußballtraditionsverein die wirtschaftlichen Bedingungen für den Verbleib in der dritten Liga nicht erfüllen. Der Zwangsabstieg in die Regionalliga ist die Folge. Der Stammverein kündigte den seit 2011 bestehenden Kooperationsvertrag mit dem Jordanier, der zuletzt die Mehrheit an der für den Profifußball zuständigen Spielbetriebsgesellschaft hielt. Das Spielrecht durch den Bayerischen Fußballverband liegt beim Verein, der am vergangenen Wochenende auf der Mitgliederversammlung eine neue Spielbetriebsgesellschaft gründete. Ja, und so soll bis zum Viertligastart Ende Juli eine konkurrenzfähige Mannschaft und Teamorganisation aufgebaut werden. Ja, und es wird geblitzt im Sendegebiet und zwar unter anderem in Dachau auf der Schleißheimer Straße beidseitig. Und falls ihr noch was gesehen haben solltet, eine Radarfalle 089-723-2000, das ist die Nummer im Studio. Ja, und bei uns geht's pausenlos weiter ohne Hydration Break. Die besten Classics aller Zeiten gleich mit Isaac Hayes. Und wir haben jetzt gleich hier Shermitz dabei. Ja, und wie heißt der Song doch gleich? Das kommt doch gleich zu Beginn, oder? 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

0: Um 15.39 Uhr schauen wir auf die Straße im Sendegebiet der Radio2. Der Verkehrsdienst meldet von der A92 Deggendorf Richtung München zwischen Freising Mitte und Freising Süd. Hier ist den Gefahrstreifen gesperrt. Es gab einen Unfall mit einem LKW. Er staut sich auf 3 Kilometern. Dann die A99 zwischen Dreieck München Südwest und Germering Nord 2 Kilometer Stau. A99 München Nord Richtung München Südwest zwischen Neuherberg und Ludwigsfeld nochmal 3 Kilometer Stau. Und auf dem Mittleren Ring, da haben wir Staus, und zwar zwischen Petrol-Tunnel und die Lindenstraße sowie zwischen der Dachauer Straße und der Donnersberger Brücke. Ja, dort, wo es rollt, wünschen wir euch eine gute und natürlich sichere Fahrt. Dann habe ich noch ein paar Blitzer für euch im Angebot, und zwar auf der Effner Straße statt einwärts, auf der Pfeuferstraße hier in der 30er-Zone beidseitig, in Dachau die Schleißheimer Straße beidseitig in der 50er-Zone, in Wolfratshausen die Königsdorfer Straße, hier ist die 30er-Zone beidseitig, und in Tutzing auf der Hauptstraße beim Institut für politische Bildung das Ganze ebenfalls beidseitig. Und schließlich noch im Angebot die Landshuter Allee. Ihr ahnt es, wiederum beidseitig 30er-Zone. Und falls ihr noch eine Radarfalle entdeckt haben solltet, gerne anrufen 089-723-2000. Das ist die Nummer ins Studio.
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1: Ja, ein Mann will helfen, als er einen Unfall bemerkt und löst versehentlich den nächsten Blechschaden aus. 4 beschädigte Autos und 3 Leichtverletzte sind die Bilanz. Die ganze Geschichte, die gibt's hier in der Lokalwelle.
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1: Benny King um 15.48 Uhr, Today 89 München. Ja, bei einem Auffahrunfall in Kieming im Landkreis Traunstein sind drei Menschen leicht verletzt worden. Zudem rollte aber auch noch das Auto eines Ersthelfers gegen ein weiteres Fahrzeug. Der Gesamtschaden beläuft sich laut Polizei auf rund 17.000 Euro. Ein 62-Jähriger hatte am frühen Mittwochabend einen vor ihm bremsenden 58-Jährigen übersehen und war aufgefahren. Beide Fahrer sowie die Beifahrerin des 58-Jährigen kamen mit leichten Verletzungen ins Krankenhaus. Ein 35-jähriger Mann, der helfen wollte, stellte sein Auto nicht richtig ab. Es rollte rückwärts und stieß gegen ein weiteres Fahrzeug. Ja, die beiden Autos des ersten Unfalls mussten dann auch abgeschleppt werden. Und wenn ihr zu schnell seid, dann kann es teuer werden. Zwar unter anderem auf der Effener Straße stadteinwärts. Dort heißt es Fuß vom Gas. Und falls ihr noch irgendwo eine Radarfalle entdeckt haben solltet, ruft uns gerne direkt im Studio an. 089-723-2000. Das ist die dazugehörige Nummer. Ja, in diesem Sinne, ich versuche jetzt sicher nach Hause zu kommen. Habt einen schönen Nachmittag, egal ob im Freibad oder später daheim auf dem Sofa. Hier folgt der Pfau, natürlich ohne Hydration Break mit den besten Classics aller Zeiten. Und nicht vergessen, der Open Line um 16.30 Uhr. Le Fleu, Florian Herr sagt, ciao und bye-bye, bis zum nächsten Mal.
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2: 16.01 Uhr die Zeit. Schön, dass ihr dabei seid. Jetzt geht's weiter hier mit der Quicktimes in einen erfolgreichen Feierabend hinein. Mit der richtigen Musikauswahl am Mikrofon für euch, der Pfau, mit der Open Line gegen halb auf.
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0: Vor allem Familien sowie Rentner und Rentnerinnen beziehen Wohngeld. Die Grünen kritisieren die Pläne. Bei Hitze zu arbeiten ist nicht nur anstrengend, sondern kann auch gefährlich werden. Gewerkschaftsverbände fordern darum verbindliche Maßnahmen, um die Arbeitnehmer in der EU zu schützen. Als Vorbild hat der Europäische Gewerkschaftsbund die Abkühlpausen bei der Fußball-WM genannt. Bauarbeiter, Obstpflücker oder Busfahrer bräuchten aber mehr als 3 Minuten, hieß es. Nicht nur wir kommen bei der Hitze ins Schwitzen, auch unsere bayerischen Flüsse kommen an ihre Grenzen. Das Problem? Warmes Wasser kann weniger Sauerstoff halten, den die Fische aber zum Atmen brauchen. Wenn es weiter so heiß bleibt, könnte es bald ein größeres Fischsterben geben. Besonders kritisch ist die Lage momentan am unteren Main, etwa bei Kitzingen und Würzburg, und auch die Donau wird immer wärmer. Weniger Personal und dafür mehr Qualität und Pünktlichkeit. Bahnchefin Paller hat ihre Pläne für die Neuausrichtung der Bahn vorgestellt. Oliver Obanke berichtet.
1: Der Umbau des Unternehmens soll in 3 größeren Schritten passieren. Los geht's noch in diesem Jahr. Regionale Führungspersonen sollen mehr Eigenverantwortung bekommen, um vor Ort in ihren Bereichen den Bahnverkehr zu verbessern. Die Führungsebene in der Berliner Zentrale wird deutlich verschlankt. Von 2027 bis 2030 steht vor allem die Sanierung des maroden Schienennetzes im Fokus. In den 2030er Jahren will die Bahn dann im Fernverkehr eine Pünktlichkeit von 80% erreichen.
0: 4 Jahre lang haben die Arbeiten im Münchner Zoo gedauert. Jetzt können Besucher dort wieder in den Dschungel. Das Herzstück der Dschungelwelt ist eine tropische Pflanzeninsel, die bei der insgesamt 11 Millionen Euro teuren Sanierung wieder erweitert worden ist. Jetzt können Besucher auch Unterwassereinblicke bekommen. Außerdem hat der Zoo neue Bewohner, wie zum Beispiel Zwergotter.
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3: Ein Blick auf Bayern Straßen, hier ist der Radio Today Verkehrsdienst und der meldet auf der A92 Deckendorf Richtung München zwischen Freising Mitte und Freising Süd hier ein Unfall mit einem LKW, aktuell dort auf dieser Strecke 3 Kilometer Stau. Auf der A96 München Richtung Lindau zwischen bei Gräfelfing, hier haben wir aktuell Stau. Auf der A99 Richtung München Südwest zwischen Dreieckfeld, Moching und Tunnel Allach staut es sich. Bei Ludwigsfeld haben wir eine Blockierung im Beschleunigungsstreifen durch einen Unfall, dort besondere Vorsicht, und zwischen Kreuz München West und Lochhausen staut sich. Dann die Strecke Richtung München Nord. Zwischen Kreuz München West und Dreieck Allach, zwischen Dreieck München Südwesten Tunnel Aubing staut sich. Dann zwischen Vaterstetten Ost und Kirchheim. Wir haben Stau zwischen Dreieck Eschenried und Tunnel Allach. Kommen wir zur A995 und zwar Kreuz München Süd Richtung München zwischen Oberhaching und Taufkirchen West. Da staut es sich sowie auf dem mittleren Ring zwischen Richard Strauss Tunnel und John F. Kennedy Brücke. Zwischen Dachauer Straße und Donnersbecker Brücke, zwischen Sendling Süd und Sendling. Ich wünsche euch eine gute Fahrt.
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3: Es wird geblitzt auf der Landshuter Allee, beidseitig in der 30er-Zone. Dann haben wir auf der von K-Straße statt einwärts bei der Bahnunterführung, hier mit Laserpistole, der Klassiker. Und dann folgen ein paar Anhänger. Es wird geblitzt auf der Effnerstraße statt einwärts, auf der Pfeuferstraße in der 30er-Zone, in Dachau, auf der Schleißheimer Straße, beidseitig, in Wolfratshausen, auf der Königsdorfer Straße, beidseitig in der 30er-Zone und der alte Bekannte in Tutzing, auf der Hauptstraße beim Institut für politische Bildung beidseitig. Und für weitere Blitzer wählt gern die 723-2000.
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3: Heute Nacht kühlt es runter auf 22 bis 13 Grad, gut zum Stoßlüften. Das sommerliche Urlaubswetter bleibt uns erhalten. Der Sonntag bringt dann gegen Abend Gewitter. Die Temperatur hier gemessen in München-Thalkirchen 36 Grad. Die Zeit, es ist jetzt 16:20 Uhr.

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1: Alle, die die Quicktimes kennen, wissen, gleich kommt der erste Radioflohmarkt live für euch. Die Open Line gegen 16.30 Uhr. Ihr könnt anbieten, was ihr wollt. Vielleicht sucht ihr auch was von privat an privat. Die Nummer ist die 723 2000 gleich.
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0: 16.29 Uhr, die Zeit, ihr hört jetzt die Open Line, der Radioflohmarkt. Dreimal am Tag gegen 19.30 Uhr nochmal einmal die Möglichkeit. Hier für 3 Minuten ist sie geöffnet für euren privaten An- und Verkauf. Egal wie groß, egal wie teuer, anbieten könnt ihr, was ihr wollt. Hauptsache von privat an privat. Vielleicht sucht ihr auch was.
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0: 7.23.2000. Und hier eine Hörernachricht von unserer Website.
2: Servus, ich bin der Flo. Ich verkaufe 3 Tickets für Wolfgang Ambros auf dem Tollwut am Montag für 150 Euro. Telefonnummer 0160 755 8541. Danke, servus.
0: Also der Flo verkauft 3 Tickets für Wolfgang Ambros am Montag auf dem Tollwut. 150 Euro, er verkauft die nur im Paket. Seine Nummer ist die 0160 755 8541. Nochmal 0160 755 8541. Also wenn ihr Lust habt, am Montag aufs Tollwut zu gehen für Wolfgang Ambros, hat der Flo für euch 3 Tickets für 150 Euro. Die Nummer habe ich mir auch notiert. Ihr könnt auch gerne hier bei mir anrufen. Ja, man kann natürlich nicht nur Tickets anbieten, sondern auch Fahrzeuge, Elektrogeräte, Kunstgegenstände, Immobilien. Natürlich, warum nicht? Vielleicht seid ihr am Umziehen, habt den ganzen Hausrat anzubieten. Natürlich kein Müll jetzt, weil das Sperrmüll, das wäre natürlich geschmacklos. So wie eine Leberkässemmel ohne süßen Senf. 089 723 2000. Letzter Aufruf, die letzte Open Line dann gegen 19.30 Uhr. Und da kein Anruf mehr reingeht, geht Musik für euch raus. Weiter geht's mit Manfred. Oder, Moment, klingelt's da noch? Radio Today, hallo?
3: Hallo, ich hätte noch einen Tisch zu verkaufen.
0: Ja, du hast einen ganz schlechten Empfang. Du hörst dich an wie aus dem Flugzeug.
3: Okay, pass mal auf. Besser so?
0: Jetzt ist besser. Wie ist dein Vorname?
3: Stefan Ziegler.
0: Stefan, so wie ich. Ja, dann schieß mal los. Du hast einen Tisch zu verkaufen.
3: Ja, genau, richtig. Mit Durchmesser 1 Meter. Schwarz lackiertes Holz. Recht elegant. Mit geschwungenem Sockel unten. Genau, Neupreis 150 Euro. Ich würde vielleicht mal 70, 80 wollen.
0: Okay, Stefan, dann die Telefonnummer von dir, zweimal.
3: Gern die 0151 17 62 61 12. Nochmal die 0151 17 62 61 12.
0: Alles klar, Stefan, ich drück dir die Daumen. Hat noch geklappt.
3: Genau, war knapp. Vielen Dank. Schöner Schaffensitz und
0: danke, danke dir, das Gleiche. Servus.
3: Ja, sorry.
0: Ja, so kann's gehen. Ich wollte gerade das Musikbett freischalten. Aber jetzt kommt kein Anruf mehr rein. Gegen 19.30 Uhr nochmal die Möglichkeit. Und jetzt geht's weiter mit Manfred, dem absoluten Mann.
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1: 16.39 Uhr die Zeit, hier ist der Radio Today Verkehrsdienst und der meldet auf der A92 Deggendorf Richtung München zwischen Unterschleißheim und Oberschleißheim Stau. Auf der A94 Richtung Passau zwischen Kreuzmünchen Ost und Parsdorf staut es sich auf der A95 beidseitig zwischen Fürstenried und Dreieck-Starnberg. Da besteht Gefahr durch Personen auf der Fahrbahn. Also kein Stau, aber Gefahr durch Personen auf der Fahrbahn dort runter vom Gas. Auf der A96 München Richtung Lindau zwischen Blumenau und Gräfelfing. Hier haben wir 1 Kilometer Stau. Kommen wir zur A99 und zwar die Strecke zwischen Neuherberg und Ludwigsfeld. Hier 4 Kilometer Stau. Bei Ludwigsfeld ein Unfall. Zwischen Kreuzmünchen West und Lochhausen haben wir 1 Kilometer Stau. Die Strecke zwischen Vaterstetten Ost und Kirchheim. Hier haben wir 2 Kilometer Stau. Zwischen Kreuzmünchen West und Dreieck Allach sowie zwischen Dreieck München Südwest und Tunnel Aubing jeweils 2 Kilometer Stau. Und auf dem mittleren Ring, da geht's schon los. Feierabend typisch. Das ist normal. Ich wünsche euch eine gute Fahrt. Geblitzt wird auf der Landshuter Allee beidseitig, auf der von Karlstraße stadteinwärts bei der Bahnunterführung. Es folgen ein paar Blitzeranhänger in Tutzing auf der Hauptstraße beim Institut. Dann auf in Wolfratshausen auf der Königsdorfer Straße, in Dachau auf der Schleißheimer, auf der Pfeuferstraße in der Dreiskerzone beidseitig und auf der Effnerstraße stadteinwärts. Für weitere Blitzer, die ihr entdeckt habt und ihr melden möchtet, benutzt gern die Studionummer 089 723 2000. Jetzt geht's weiter mit den Rattles.

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1: Das war der Pumuckl und hier ein Hinweis zur nächsten Meldung. Und zwar, jeder dritte Erwachsene aus Bayern verzichtet einer repräsentativen Umfrage zufolge in diesem Jahr auf einen Sommerurlaub.
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0: 16.50 Uhr, die Zeit. 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Jeder dritte Erwachsene aus Bayern verzichtet einer repräsentativen Umfrage zufolge in diesem Jahr auf einen Sommerurlaub. Für jeden fünften haben Kriege, Krisen sowie gestiegene Energiepreise konkrete Auswirkungen auf die Reiseplanung, wie eine Online-Umfrage im Auftrag des ADAC Südbayern ergab. Insgesamt plant demnach eine Mehrheit von 54% in diesem Jahr oder in diesem Sommer fest eine Reise ein, mit klarem Fokus auf Ziele innerhalb Europas. Knapp 13% haben sich noch nicht entschieden, und ob und wohin sie verreisen wollen. Und von denen, deren Reiseziel schon feststeht, bleibt jeweils gerundet etwa ein Fünftel in Bayern, ein Achtel besucht andere deutsche Bundesländer. Gut die Hälfte hat laut Umfrage ein Ziel im europäischen Ausland vor Augen und ein Zehntel zieht es in die Welt hinaus. Aber warum in die Ferne schweifen, wenn man da lebt, wo andere Urlaub machen? Ergibt doch gar keinen Sinn. Und hier noch ein Blitzer auf der Landshuter Allee beidseitig, aber nur, wenn ihr zu schnell seid. Für weitere Blitzer wählt gern die Studionummer 723 2000. Weiter geht's mit den Top 20.
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2: 17.04 Uhr die Zeit. Schön, dass ihr dabei seid in der zweiten Stunde der Quick Times am Donnerstag, dem 25. Juni. Weiter geht's jetzt hier mit der richtigen Musikauswahl für die richtigen Zuhörer auf Radio.
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1: Ich bin Florian Klaus. Es ist heiß und trocken, gefährliche Bedingungen für die Wälder in Bayern. Schon ein Funke könne einen Waldbrand auslösen, warnt Forstministerin Kaniber. Dem Deutschen Wetterdienst zufolge gilt vielerorts die zweithöchste Warnstufe. Am Wochenende könnte sogar die höchste Stufe erreicht werden. In Franken soll es deswegen Beobachtungsflüge geben, um Brände frühzeitig zu entdecken. Wer Wohngeld bekommt, muss sich auf harte Einschnitte einstellen. Bund und Länder wollen einem Gesetzentwurf zufolge aber nicht ganz so schnell kürzen wie angekündigt. Im kommenden Jahr sollen demnach 1,5 Milliarden Euro eingespart werden. Zuletzt war noch von 2 Milliarden die Rede. Ab 2028 soll die Kürzung aber tatsächlich 2 Milliarden Euro im Jahr betragen. Unter anderem soll die Heizkostenpauschale halbiert werden und die Berechnungsformel ändert sich. Der Chef der Bayerischen Zentralstelle zur Extremismusbekämpfung ist besorgt. Die Zahl der Jugendlichen, die wegen Terrorplänen ins Visier der Staatsanwaltschaft geraten, steigt. 2024 war ihm zufolge europaweit schon fast jeder dritte Tatverdächtige im Bereich Terrorismus und Extremismus jünger als 20 Jahre. Ein Motiv sei dabei der Wunsch, berühmt zu werden. Bayern hat rund 30.000 frisch gebackene Abiturienten und die haben einen Notendurchschnitt von 2,13 erreicht. Damit waren die Noten dieses ersten neuen G9-Jahrgangs besser als im Vorjahr und auch besser im Vergleich zu den letzten 10 G8-Abiturjahrgängen, wie das Kultusministerium mitteilte. Ministerin Stolz und auch der Philologenverband zeigten sich zufrieden mit der neuen dreijährigen Oberstufe. In wenigen Stunden um 22 Uhr trifft die deutsche Nationalmannschaft im letzten Vorrundenspiel bei der Fußball-WM auf Ecuador. Deutschland hat sich bereits für die K.O.-Runde qualifiziert. Ecuador steht dagegen unter Druck. Thomas Bremser berichtet aus New York.
2: Die deutschen Fans sind lautstark vertreten hier in New York. Sie singen, hüpfen oder bilden einen Zug. Jedenfalls beste Stimmung vor dem sportlich bedeutungslosen Gruppenspiel. Aber Julian Nagelsmann will die Partie seriös und fair angehen, denn Ecuador bangt ja noch ums Weiterkommen. Und das Team soll im Flow bleiben Richtung K.O.-Runde am Montag.
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4: Ecuador, Sonnenschutzfaktor. Ein Blick auf Bayern Straßen, hier ist der Radio Today Verkehrsdienst und der meldet auf der A9 München Richtung Nürnberg zwischen Garching Süd und Garching Nord. Hier haben wir gefahrlich Reifenteile auf der Fahrbahn. Kommen wir zur A94 Richtung München zwischen Paarstetten und Markt Schwaben. Hier ein Unfall in der Gegenrichtung zwischen Kreuz München, Ost und Markt Schwaben, 4 Kilometer Stau. A96 Richtung München zwischen Gilching und Germering Süd. Hier haben wir gefahrlich Steine auf der Fahrbahn. Auf der A96 in der Gegenrichtung zwischen Blumen und Gräfelfing staut es sich zwischen Germering Süd und Gilching, hier Gefahr durch einen Stein auf der Fahrbahn. Auf der A99 Richtung München Nord zwischen Aschheim und Aschheim-Ismaning, zwischen Freiham Mitte und Tunnel Aubing, dort haben wir Stau. Sowie zwischen Dreieck, Eschenried und Ludwigsfeld in der Gegenrichtung zwischen Neuherberg und Ludwigsfeld, 7 Kilometer Freiham Mitte und Tunnel Aubing, dort haben wir Stau. Sowie zwischen Dreieck, Eschenried und Ludwigsfeld in der Gegenrichtung zwischen Neuherberg

0: Dorfer Straße, in Dachau auf der Schleißheimer Straße, beidseitig auf der Pfeuferstraße, in der 30er-Zone, auf der Effner Straße, statt einwärts. Für weitere Blitzer wählt die 723 2000.
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0: Heute Nacht kühlt es runter auf 22 bis 13 Grad. Das sommerliche Urlaubswetter bleibt uns aber erhalten. Der Sonntag bringt dann die Spitzkehre sozusagen. Gegen Abend gibt es dann Gewitterli, wie man in der Schweiz sagt. Die Temperatur hier gemessen bei uns in München, Thalkirchen, wird angezeigt bei 35 Grad. Die Zeit, es ist jetzt 17.17 Uhr. Und jetzt geht's weiter mit Cool and the Gang.
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1: Kurz vor dem NATO-Gipfel in Ankara gibt es Kritik am Umgang mit Medienvertretern. Was da los war, erfahrt ihr gleich hier in der nächsten Meldung der Quick Times.
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17.29 Uhr die Zeit. 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Kurz vor dem NATO-Gipfel in Ankara gibt es Kritik am Umgang mit Medienvertretern. Nach Angaben von Reporter ohne Grenzen haben zahlreiche türkische Journalisten keine Akkreditierung erhalten, darunter Beschäftigte mehrerer regierungskritischer Medien. Die Organisation kritisierte das Verfahren als intransparent und forderte eine faire Vergabe der Zugänge. Die NATO erklärte, sie stimme sich bei Gipfeln mit dem jeweiligen Gastgeberland ab. Es wird geblitzt in der Ortsdurchfahrt Tutzing. Für weitere Blitzer wählt gern die 723 2000. Und jetzt geht's weiter mit Lynyrd Skynyrd.

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1: Idee, keine gute Idee ist es, ohne Geld auf die Wiesen zu gehen. 17.38 Uhr die Zeit. Hier ist der Radio Today Verkehrsdienst und der meldet auf der A9 München Richtung Nürnberg. Zwischen Kreuz München Nord und bei Kreuz München Nord. Hier haben wir Stau auf der A94 Richtung München zwischen Paarstetten und Markt Schwaben. Da hat's gekracht. Denkt an die Gasse für Rettungs- und Einsatzfahrzeuge. Zwischen Zamdorf und Steinhausen haben wir Stau auf der A94 in der Gegenrichtung zwischen Kreuz München Ost und Parsdorf. 2 Kilometer Stau auf der A96 Richtung Lindau. Zwischen Blumenau und Gräfelfing staut es sich. Auf der A99 Richtung München Südwest. Hier haben wir zwischen Neuherberg und Ludwigsfeld 7 Kilometer Stau. Dann haben wir Stau zwischen Kirchheim und Kreuz München Ost. In der Gegenrichtung der A99 zwischen Kirchheim und Kreuz München Nord. Zwischen Dreieck München Südwest und Tunnel Aubing. Und die Startstraße Richtung Aschheim zwischen Heizkraftwerk Nord und Unterföhring. Hier haben wir immer noch Gefahr durch die kleine süße Baggerschaufel, die aber einen großen Schaden anrichten kann, wenn man nicht aufpasst. Ich wünsche euch eine gute Fahrt. Gibt's für den Tutzing in der Ortsdurchfahrt, in Wolfratshausen auf der Königsdorf, an Dachau auf der Schleißheimer, auf der Pfeuferstraße und auf der Effner. Für weitere Blitzer wählt die 723-2000 und für euch ist uns nur das Beste genug. Deshalb geht's jetzt weiter mit First Class.
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1: Heute verlor ein LKW auf dem Mittleren Ring eine ungewöhnliche Ladung. Was da zu Boden krachte, das erfahrt ihr nur, wenn ihr dranbleibt.
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0: 17.50 Uhr die Zeit. 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Eine Rolltreppe ist von der Ladefläche eines LKWs auf die Fahrbahn auf dem Mittleren Ring in München gefallen. Zur Bergung der etwa eine Tonne schweren Treppe musste die Fahrtrichtung Westen für über 2 Stunden gesperrt werden. Dadurch sei es zu erheblichen Verkehrsbehinderungen gekommen. Verletzt wurde bei diesem Unfall oder war ja ein Vorfall, den Angaben zufolge niemand. Die Ladung des Lasters sei nach bisherigen polizeilichen Erkenntnissen nicht ausreichend gesichert gewesen. Gegen den 48-jährigen Fahrer des Lastwagens wurde laut Polizei ein Ordnungswidrigkeitsverfahren wegen unzureichender Ladungssicherung eingeleitet. Warum sind Sie zu spät? Ach Chef, Sie würden es nicht glauben, aber auf der Straße war eine Rolltreppe. Nochmal sowas und Sie fliegen raus. Und hier noch ein Blitzeranhänger auf der Effner Straße. Statt einwärts, der blitzt aber nur, wenn ihr zu schnell seid. Und für weitere Blitzer wählt gern die 723-2000. Jetzt geht's weiter mit den Top 20.
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2: 18.01 Uhr, die besten Classics aller Zeiten für die besten Hörer aller Zeiten. Weiter geht's jetzt hier gleich zum Beispiel mit den Doobie Brothers. Am Mikrofon aus München, Thalkirchen, dem Sonnigen, für euch der Pfau auf Radio.
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2: So nämlich.

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1: Ich bin Florian Klaus. Mit dem sicheren Gruppensieg und dem Ticket für 16-Finale in der Tasche steht für Deutschland heute das letzte Vorrundenspiel bei dieser Fußball-WM an. Gegner ist Ecuador. Das südamerikanische Team hat bisher im Turnier noch kein Tor erzielt und nur einen Punkt geholt. Auf die leichte Schulter will das deutsche Team die Partie aber nicht nehmen, hat DFB-Spieler Nadim Amiri betont.
2: Wir müssen im Flow bleiben. Jeder Sieg tut uns gut und wir gehen das Spiel so an, als wäre es ein Finale.
1: Anpfiff ist um 22 Uhr unserer Zeit. Seit Jahren hat der Bayer-Konzern in den USA mit milliardenschweren Klagen im Zusammenhang mit glyphosathaltigen Unkrautvernichtern zu kämpfen. Jetzt hat das Unternehmen vor dem obersten Gericht dort einen wichtigen Sieg errungen. Es hat entschieden, dass Bayer nicht wegen fehlender Krebswarnungen auf den Verpackungen verklagt werden kann. Bayer hatte sich auf die US-Umweltbehörde EPA berufen, die das Produktlabel ohne Warnung genehmigt hatte. Nach den zwei schweren Erdbeben in Venezuela ist die Zahl der Toten nach Behördenangaben auf mindestens 164 gestiegen. Die Regierung hat inzwischen den Notstand ausgerufen. Viele Länder haben Hilfe zugesagt, darunter die USA und Deutschland. Claudia Wächter berichtet.
3: Wir helfen, wir stehen an der Seite Venezuelas, sagt Kanzler Merz. Mehrere Transportflugzeuge der Bundeswehr, die stünden bereit, versichert der Verteidigungsminister. Und in der Tat, Material und Rettungsteams. Eigentlich wird alles gebraucht im Krisengebiet. Mancherorts gibt es weder Wasser noch Strom.
1: Vor rund zwei Jahren hat der Skandal um Misshandlungsvorwürfe in der Justizvollzugsanstalt Augsburg-Gablingen Schlagzeilen gemacht. Jetzt sollen Gefangene in Bayern besser geschützt werden. Das hat der Landtag einstimmig entschieden. Unter anderem muss künftig ein Richter entscheiden, ob ein Gefangener länger als 72 Stunden in einem besonders gesicherten Haftraum untergebracht werden kann. In solchen Räumen sollen in Gablingen Häftlinge misshandelt worden sein. Hätte ein Verbotsantrag gegen die AfD Chancen vor dem Bundesverfassungsgericht? Eine Gruppe von Experten sagt ja. Sie hat im Auftrag der Gesellschaft für Freiheitsrechte Programme und Äußerungen aus der Partei analysiert. Und dabei sieht sie Verstöße gegen das Demokratieprinzip und die Menschenwürdegarantie. Ein Parteiverbotsantrag können nur Bundesrat, Bundestag oder die Bundesregierung stellen.
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4: 18.14 Uhr die Zeit. Ein Blick auf Bayern Straßen. Hier ist der Radio Today Verkehrsdienst und der meldet auf der A9 München Richtung Nürnberg. Zwischen Garching Nord und Echen. Hier haben wir gefahrlich Gegenstände auf der Fahrbahn. Auf der A94 Passau Richtung München. Zwischen Paarstetten und Markt Schwaben. Hier gefahrlich eine ungesicherte Unfallstelle. Denkt bitte an die Rettungsgasse, die rettet wirklich Leben. Auf der Strecke zwischen Zamdorf und Steinhausen haben wir Stau. In der Gegenrichtung der A94, also zwischen Kreuz München Ost und Markt Schwaben, haben wir 2 Kilometer der Stau. Auf der A96 München Richtung Lindau zwischen Blumenau und Gräfelfing. Hier 2 Kilometer Stau. Auf der A99 Richtung München Südwest. Da haben wir 7 Kilometer Stau zwischen Neuherberg und Ludwigsfeld, zwischen Kreuz München West und Lochhausen 1 Kilometer Stau. In der Gegenrichtung der A99 zwischen Kirchheim und Aschheim 1 Kilometer Stau. Auf dem Mittleren Ring, ja, der ist wieder mal dicht, Feierabend typisch, so wie viele am Abend vielleicht auch. Ich wünsche euch eine gute Fahrt.
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4: Geblitzt wird nicht nur bei Gewitter, sondern auch aus einer Radarfalle, wenn ihr zu schnell seid, zum Beispiel auf der Effnerstraße, statt einwärts, auf der Pfeuferstraße, beidseitig, in Dachau auf der Schleißheimer Straße, beidseitig, in Wolfratshausen auf der Königsdorfer Straße, beidseitig und in Tutzing auf der Hauptstraße beim Institut. Ich wünsche euch natürlich eine blitzfreie Weiterfahrt und wenn ihr einen Blitzer melden möchtet, weil ihr den entdeckt habt oder einen abmelden wollt, weil er da nicht mehr steht, ruft hier gern im Studio an. Die Nummer ist die 089 723 2000.
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4: Heute Nacht kühlt es runter auf 22 bis 13 Grad. It's cool, man. Und das sommerliche Urlaubswetter bleibt uns natürlich erhalten. Der Sonntag bringt dann gegen Abend Gewitter. Und hier in München-Thalkirchen, hier haben wir immer noch traumhafte 35 Grad. Die Zeit, es ist jetzt 18.16 Uhr. Weiter geht's mit Santana.
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1: In Augsburg hat ein Mann in einer psychischen Ausnahmesituation, wie man immer so schön sagt, damit gedroht, mit seinem kleinen Kind im Arm vom Dach zu springen. Mehr dazu gleich.
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18.27 Uhr, die Zeit. Ihr hört die QuickTimes auf Radio Today. In Augsburg hat ein Mann in einer psychischen Ausnahmesituation damit gedroht, mit seinem kleinen Kind im Arm von einem Dach zu springen. Wie die Polizei berichtete, konnten die Mutter des 29-Jährigen sowie zwei Passanten dies verhindern. Die Helfer konnten dem Mann den 16 Monate alten Buben abnehmen. Daraufhin sprang er allein von dem Flachdach eines Restaurants und wurde schwerst verletzt in ein Krankenhaus gebracht. Wie die Polizei berichtete, wird nun wegen des Verdachts eines versuchten Tötungsdelikts gegen den 29 Jahre alten Rumänen ermittelt. So die Meldung der dpa. Geblitzt wird auf der Effnerstraße stadteinwärts aus einem Anhänger, natürlich nur, wenn ihr zu schnell seid. Und falls ihr auch einen Blitzer melden möchtet, gerne hier bei mir im Studio unter der 089 723 2000.

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1: Apropos Time, ein Blick auf die Today-Clock, 18.42 Uhr. Zeit für den Radio Today Verkehrsdienst und der meldet auf der A9 München Richtung Nürnberg zwischen Garching Süd und Echingerkfeld Ost. Hier haben wir Stau. Auf der A94 Passau Richtung München zwischen Feldkirchen West und Riem hier ein Unfall. Zwischen Zamdorf und Steinhausen haben wir Stau. Auf der A94 München Richtung Passau zwischen Kreuzmünchen Ost und Parsdorf 2 Kilometer Stau. Auf der A96 München Richtung Lindau zwischen Blumenau und Gräfelfing. Hier haben wir Stau. Auf der A99 und zwar die Richtung München-Nord. Bei Lochhausen Gefahr durch einen defekten LKW. Dann die Richtung München-Südwest zwischen Neuherberg und Ludwigsfeld. 4 Kilometer Stau. Und zwischen Aschheim und Aschheim-Ismaning staut es sich. Und auf dem mittleren Ring, da ist auch noch was los. Ich wünsche euch eine gute Fahrt. Geblitzt wird aus folgenden Anhängern. Einmal auf der Effnerstraße, stadteinwärts auf der Pfeuferstraße, beidseitig in Dachau auf der Schleißheimer, beidseitig in Wolfratshausen auf der Königsdorfer und in Tutzing in der Hauptstraße oder auf der Hauptstraße. Und für weitere Blitzer wählt die 723-2000.
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1: Viele, die im Büro arbeiten, die wühlen sich durch den Aktendschungel und möchten vielleicht am Wochenende mal was anderes sehen. Nach gut 4 Jahren Umbau ist die Dschungelwelt im Münchner Tierpark Hellerbrunn wieder für Besucher geöffnet.
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0: 18.54 Uhr die Zeit. Ihr hört die Quicktimes auf Radio Today. Nach gut 4 Jahren Umbau ist die Dschungelwelt im Münchner Tierpark Hellerbrunn wieder für Besucher geöffnet. Herzstück der Anlage ist eine tropische Pflanzeninsel, die im Zuge der Sanierung erneut erweitert wurde, wie der Zoo mitteilte. Gekostet hat der Umbau des Gebäudekomplexes demnach etwa 11 Millionen Euro. Also wer Co, der Co. Besucher können in der Dschungelwelt nun auch Unterwassereinblicke bekommen und neue Bewohner des Zoos kennenlernen. Darunter sind nach Angaben des Tierparks Binturongs, die zu den Schleichkatzen gehören, und Zwergottervögel sollen über Köpfen der Besucher fliegen, bald zumindest. Insgesamt sind 16 Tierarten in der Dschungelwelt zu sehen, darunter zahlreiche Vögel. Manche von ihnen sollen auch über die Köpfe der Besucherinnen und Besucher hinwegfliegen. Und heute gegen späten Abend, da fliegt dann der Ball im Idealfall öfters in das gegnerische Tor als in das der DFB 11. Und hier noch ein Blitzer auf der Effner Straße stadteinwärts. Für weitere wählt die 723 2000.
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2: 19.03 Uhr die Zeit. Willkommen, die letzte Stunde der Quicktimes. Schön, dass ihr dabei seid. Am Mikrofon für euch der Pfau aus München, Thalkirchen, dem Sonnigen. Und mit der letzten Openline gegen halb geht's auch weiter.
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1: Ich bin Florian Klaus. Die deutsche Fußballnationalmannschaft will bei der WM am Abend den dritten Sieg im dritten Vorrundenspiel einfahren. Etwas, das sie bei einer Weltmeisterschaft seit dem Sommermärchen 2006 nicht mehr geschafft hat. Wie vor 20 Jahren geht's im dritten Gruppenspiel gegen Ecuador. Damals gab's einen 3:0-Sieg für das DFB-Team. Das heutige Spiel beginnt um 22 Uhr unserer Zeit in New Jersey. Deutschland steht als Gruppensieger bereits fest. Die finanziellen Schwierigkeiten von Galeria sind enorm. Dreimal hat der Konzern innerhalb von 4 Jahren Insolvenz angemeldet. Jetzt bekommt die Warenhauskette einen neuen Kredit, der ihr etwas Luft verschafft. Es geht um bis zu 160 Millionen Euro. Das Geld ist an einen Plan geknüpft, mit dem das Unternehmen in den nächsten 3 Jahren saniert werden soll. Nach Informationen der deutschen Presseagentur sollen auch weitere Filialen geschlossen werden. Weniger Personal und dafür mehr Qualität und Pünktlichkeit. Bahnchefin Paller hat ihre Pläne für die Neuausrichtung der Bahn vorgestellt. Oliver Obanke berichtet.
2: Der Umbau des Unternehmens soll in 3 größeren Schritten passieren. Los geht's noch in diesem Jahr. Regionale Führungspersonen sollen mehr Eigenverantwortung bekommen, um vor Ort in ihren Bereichen den Bahnverkehr zu verbessern. Die Führungsebene in der Berliner Zentrale wird deutlich verschlankt. Von 2027 bis 2030 steht vor allem die Sanierung des maroden Schienennetzes im Fokus. In den 2030er Jahren will die Bahn dann im Fernverkehr eine Pünktlichkeit von 80% erreichen.
1: Wenn der Bund etwas will, soll er auch den Großteil der Kosten zahlen. So sehen es die Bundesländer und gehen darum mit einer gemeinsamen Forderung in Gespräche mit Kanzler Merz. Der Bund soll demnach 80% der Kosten übernehmen, die durch neue bundes- oder europaweite Regeln entstehen. Zumindest soll das gelten, wenn es um mehr als 125 Millionen Euro geht. An heißen Tagen wie derzeit haben die Rettungskräfte und Krankenhäuser mehr zu tun. Zum Beispiel in Würzburg und Umgebung hat es in den vergangenen Tagen etwa doppelt so viele Notfalleinsätze gegeben wie an normalen Junitagen. In der Region ist es im Bayern-Vergleich oft besonders heiß. Und der Freistaat steuert bis zum Wochenende auf einen Temperaturrekord zu. Teils werden mehr als 40 Grad erwartet.
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3: Der Radio Today Verkehrsdienst meldet auf der A8 München Richtung Salzburg zwischen Kreuz München Süd und Hofoldinger Forst hier Gefahr durch ein defektes Fahrzeug. Auf der A94 zwischen Am Moosfeld und Dagelfing, hier haben wir beidseitige Gefahr durch Radlrembos, also durch Fahrradfahrer. Auf der A96 München Richtung Lindau zwischen oder bei Gräfelfing staut es sich. Auf der A99 zwischen Lochhausen und Kreuz München West ein Unfall. Zwischen Dreieckfeld, Moching und Ludwigsfeld haben wir Stau. Auf dem mittleren Ring, da löst es sich langsam auf. Ich wünsche euch eine gute Fahrt.
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3: Der Blitz wird aus folgenden Anhängern: einmal auf der Effnerstraße statt einwärts, auf der Pfeuferstraße in der 30er-Zone beidseitig, in Dachau auf der Schleißheimer Straße beidseitig, in Wolfratshausen auf der Königsdorfer Straße beidseitig, in Tutzing auf der Hauptstraße beim Institut. Für weitere Blitzer wählt die 723-2000.
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3: Heute Nacht kühlt es runter auf 22 bis 13 Grad, aber man kann auch ohne Decke schlafen. Und das sommerliche Urlaubswetter bleibt uns erhalten. Der Sonntag bringt dann gegen Abend die Wende mit abendlichen Wärmegewittern. Die Temperatur hier gemessen, 34 Grad noch in München, Thalkirchen. Und die Zeit, es ist jetzt 19:16 Uhr.

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1: 19:30 Uhr, das ist der letzte Zeitpunkt für euch, um etwas zu verkaufen bei unserem Radioflohmarkt. Von privat an privat, versteht sich, 089-723-2000. Die Studionummer, das ist die Nummer für die Open Line. Und wir sind wirklich live.
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0: So ihr Lieben, 19.29 Uhr die Zeit. Jetzt startet der letzte Radioflohmarkt für heute. Die letzte Open Line für euch, um etwas zu verkaufen oder etwas zu suchen. 089-723-2000, jetzt die Nummer. Nennt nur euren Vornamen, kurz um was es sich handelt. Langsam gut verständlich. Die Telefonnummer zweimal zum Mitschreiben für die Hörer.
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0: Knapp daneben ist auch vorbei, wie bei der Fußball-WM. Oder beim Fußball allgemein. Sehr gut verwandelt, leider am Tor vorbei. Bei der Open Line ist es wie beim Fußball, da zählen nur die Treffer. Wählt jetzt die 089-723-2000, seid dabei und verkauft irgendetwas auf die Schnelle, ohne sich irgendwo einloggen zu müssen. Und ihr braucht doch kein Passwort für ein Passwort für ein Passwort, was ihr wieder neu anfordern müsst und bestätigen und nochmal bestätigen und dann Internet ist wackelig und nichts funktioniert. 089-723-2000, das ist jetzt der letzte Aufruf für diese Open Line. Dreimal am Tag gibt es die Möglichkeit, morgen auch 7.30 Uhr in der Früh, 16.30 Uhr und 19.30 Uhr, das sind die drei Zeiten, um hier das Auto zu verkaufen, das ganze Haus, den Flieger, das Boot oder Elektrogeräte, Sammlungen, Antiquitäten, Immobilien, wie schon gesagt. Sportgeräte, Musikinstrumente, jetzt fällt mir nichts mehr ein. Werkzeug ist auch nicht billig. Und da jetzt kein Anruf reingeht, geht Musik für euch raus. Weiter geht's mit Deep Purple.

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1: 19.38 Uhr, die Zeit. Hier ist der Radio Today Verkehrsdienst und es wird langsam ruhiger auf Bayernstraßen. Auf der A8 München Richtung Salzburg zwischen Kreuz München Süd und Hofoldinger Forst. Hier haben wir ein defektes Fahrzeug. Auf der A94 beidseitige Gefahr durch Fahrradfahrer zwischen Dagelfing und Moosfeld. Und auf dem mittleren Ring staut es sich noch zwischen Schwabing und die Lindenstraße, Landshuter Allee-Tunnel und Donnersberger Brücke. Das war's aber auch schon. Today wünscht euch eine gute und sichere Fahrt. Gebitz für den Tutzing auf der Hauptstraße, in Wolfratshausen auf der Königsdorfer Straße, in Dachau auf der Schleißheimer, auf der Pfeuferstraße, beidseitig auf der Effnerstadt einwärts. Alle Blitzer waren Anhänger oder sind Anhänger, die sind stoisch, blitzen auch die Nacht durch. Und falls ihr auch hier anrufen möchtet, gerne unter der 723 2000, um einen neuen Blitzer zu melden. Jetzt geht's weiter hier mit Green Day.

0: Nach Feiern war den Schützen nicht zumute. 19.47 Uhr die Zeit. Ihr hört die Quicktimes auf Radio Today. Hier kommt meine letzte Meldung. 34 Langwaffen hat die Polizei bei der Kontrolle eines Reisebusses in Bad Reichenhall im Landkreis Berchtesgadener Land entdeckt. Gegen 34 Menschen werde nun wegen Verstößen gegen das Waffengesetz ermittelt, teilte die Polizei mit. Im Reisebus befanden sich demnach rund 50 Menschen aus verschiedenen Schützenkompanien. Die Waffen hatten sie den Angaben zufolge zugriffsbereit im Bus dabei. Die Gruppe befand sich laut Polizei auf der Rückreise von einem Priesterjubiläum in Salzburg in das Tiroler Pillersee. Die erforderlichen waffenrechtlichen Dokumente hätten sie nicht dabei gehabt. Deshalb habe die Polizei die Langwaffen konfisziert und Sicherheitsleistungen von insgesamt 6.800 Euro erhoben. Außerdem, wer nachlässig mit der sicheren Aufbewahrung von Langwaffen umgeht, hat den jagdlich ausgebildeten und unkastrierten bayerischen Rauhardackel einfach nicht verdient. Das war die Quicktimes am Donnerstag, dem 25. Juni. Schön, dass ihr dabei seid und auch noch bleibt. Weiter geht's mit der Abendwelle, richtig. Through the night. Ich wünsche euch einen schönen, erfolgreichen Abend. Feuchtfröhlich oder mit Kamillentee. Ein Ciao von V. Habe die Ehre. Aloha, Baba und Servus.
1: Viele der Gruppe. 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
2: 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Die genaue Zeit, es ist jetzt 20 Uhr und 2 Minuten.
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1: Ich bin Florian Klaus. Mit dem sicheren Gruppensieg und dem Ticket für 16. Finale in der Tasche steht für Deutschland heute das letzte Vorrundenspiel bei dieser Fußball-WM an. Gegner ist Ecuador. Das südamerikanische Team hat bisher im Turnier noch kein Tor erzielt und nur einen Punkt geholt. Auf die leichte Schulter will das deutsche Team die Partie aber nicht nehmen, hat DFB-Spieler Nadim Amiri betont.
2: Wir müssen im Flow bleiben. Jeder Sieg tut uns gut und wir gehen das Spiel so an, als wäre es ein Finale.
1: Anpfiff ist um 22 Uhr unserer Zeit. Es geht für Bayer um Milliarden. Seit Jahren laufen in den USA Klagen wegen dem glyphosathaltigen Unkrautvernichter Roundup. Jetzt hat das oberste Gericht dort entschieden, Bayer kann nicht verklagt werden, weil auf der Verpackung die Warnung vor einem Krebsrisiko fehlt. Die Umweltbehörde der USA geht nicht davon aus, dass der Unkrautvernichter Krebs verursacht. Eine Forschungsagentur der Weltgesundheitsorganisation hatte Glyphosat aber als wahrscheinlich krebserregend eingestuft. Der Bundestag hat über neue Regeln diskutiert, damit es mehr Organspender gibt. Konkret geht es dabei vor allem um die Widerspruchsregelung. Jeder Erwachsene würde damit automatisch zum Organspender, falls er nicht aktiv widerspricht. Claudia Wächter berichtet.
3: Keine gute Regelung, sagen Kritiker, denn Schweigen bedeutet ja nicht automatisch, ich bin einverstanden. Fakt ist, im Moment gilt bei uns, Organe dürfen nur entnommen werden, wenn die betroffene Person zu Lebzeiten zugestimmt hat oder eben Angehörige Bescheid wissen. Und das bedeutet für Patienten, sie warten im Durchschnitt 8 Jahre auf ein neues Organ.
1: Ab dem kommenden Jahr könnten deutlich mehr Kliniken finanzielle Probleme bekommen. Einer Studie zufolge könnten bis 2030 rund 70% der Krankenhäuser Verluste verzeichnen. Zum Vergleich, in diesem Jahr wird mit 22% gerechnet. Der Grund für den starken Anstieg ist, dass durch eine geplante Gesetzesänderung Erlöse für die Kliniken wegfallen sollen. Nicht nur wir kommen bei der Hitze ins Schwitzen, auch unsere bayerischen Flüsse kommen an ihre Grenzen. Das Problem? Warmes Wasser kann weniger Sauerstoff halten, den die Fische aber zum Atmen brauchen. Wenn es weiter so heiß bleibt, könnte es bald ein größeres Fischsterben geben. Besonders kritisch ist die Lage momentan am unteren Main, etwa bei Kitzingen und Würzburg, und auch die Donau wird immer wärmer.
4: Der Autoverkehrsdienst meldet A8 München Richtung Stuttgart bei Dasing. Der Standstreifen ist blockiert. Gefahr durch ein defektes Fahrzeug. Es befinden sich Personen auf der Fahrbahn. A8 München Richtung Salzburg beim Autobahnkreuz München Süd. Der rechte Fahrstreifen ist blockiert. Gefahr durch ein defektes Fahrzeug. A9 München Richtung Nürnberg bei Ingolstadt Süd. Gefahr durch Straßenschäden. A9 Nürnberg Richtung München bei Ingolstadt Nord, Gefahr durch Straßenschäden. A94 München Richtung Passau bei Dagelfing, Gefahr durch Fahrradfahrer auf der Fahrbahn. A94 Passau Richtung München bei Amoosfeld, Gefahr durch Fahrradfahrer auf der Fahrbahn. Mittlerer Ring beim Landshuter Alleetunnel, 1 Kilometer Stau bei der Ungerer Straße, 1 Kilometer Stau. Ich wünsche eine gute Fahrt.

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2: 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Es ist jetzt 22 Uhr und 2 Minuten.

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1: Ich bin Yves Simon. In diesen Minuten startet das deutsche Team in sein letztes Vorrundenspiel bei der diesjährigen Fußball-Weltmeisterschaft. Zum Abschluss der Gruppenphase geht es gegen Ecuador, also ein Team, das in diesem Turnier bisher noch kein einziges Tor erzielen konnte und nur einen Punkt auf dem Konto hat. Deutschland kann aber ohne Druck aufspielen, denn der Gruppensieg und das Ticket für die K.O.-Runde hat das Team von Trainer Nagelsmann seit dem letzten Spieltag gegen die Elfenbeinküste schon sicher. Es geht für Bayer um Milliarden. Seit Jahren laufen in den USA Klagen wegen dem glyphosathaltigen Unkrautvernichter Roundup. Jetzt hat das oberste Gericht dort entschieden, Bayer kann nicht verklagt werden, weil auf der Verpackung die Warnung vor einem Krebsrisiko fehlt. Denn die Umweltbehörde der USA geht gar nicht davon aus, dass der Unkrautvernichter Krebs verursacht. Eine Forschungsagentur der Weltgesundheitsorganisation hatte Glyphosat aber als wahrscheinlich krebserregend eingestuft. Der Bundestag hat über neue Regeln diskutiert, damit es mehr Organspender gibt. Konkret geht es dabei vor allem um die Widerspruchsregelung. Jeder Erwachsene würde damit automatisch zum Organspender, falls er nicht aktiv widerspricht. Claudia Wächter berichtet für uns.
2: Keine gute Regelung, sagen Kritiker, denn Schweigen bedeutet ja nicht automatisch, ich bin einverstanden. Fakt ist, im Moment gilt bei uns, Organe dürfen nur entnommen werden, wenn die betroffene Person zu Lebzeiten zugestimmt hat oder eben Angehörige Bescheid wissen. Und das bedeutet für Patienten, sie warten im Durchschnitt 8 Jahre auf ein neues Organ.
1: Die finanziellen Schwierigkeiten von Galeria sind enorm. 3-mal hat der Konzern ja schon innerhalb von 4 Jahren Insolvenz angemeldet. Jetzt bekommt die Warenhauskette wieder einen neuen Kredit, der ihr zumindest ein bisschen Luft wieder verschafft. Es geht um bis zu 160 Millionen Euro. Das Geld ist an einen Plan geknüpft, mit dem das Unternehmen in den nächsten 3 Jahren saniert werden soll. Medienberichten zufolge sollen trotzdem auch wieder weitere Filialen geschlossen werden. Bayern hat rund 30.000 frisch gebackene Abiturienten und die haben einen Notendurchschnitt von 2,13 erreicht. Damit waren die Noten dieses ersten neuen G9-Jahrgangs besser als im Vorjahr und auch besser im Vergleich zu den letzten 10 G8-Abiturjahrgängen, wie das Kultusministerium jetzt mitgeteilt hat. Ministerin Stolz und auch der Philologenverband zeigen sich zufrieden mit der neuen 3-jährigen Oberstufe.
3: Der Autoverkehrsdienst meldet auf der A96 von Lindau kommend in Richtung München, stehen sie derzeit zwischen Wörthsee und Oberpfaffenhofen im Stau. Hier beträgt die Länge des Rückstaus etwa 2 Kilometer. Ihr Autoverkehrsdienst wünscht gute Fahrt.

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2: 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Die genaue Zeit. Es ist jetzt 23 Uhr und 3 Minuten.
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1: Ich bin Yves Simon. Bund und Länder haben sich auf eine Finanzreform zur Entlastung vor allem der Kommunen geeinigt. Das haben Bundeskanzler Merz und der niedersächsische Ministerpräsident Lies mitgeteilt. In Zukunft soll der Bund 80% der Kosten übernehmen, die durch neue Bundesgesetze entstehen.
2: Wir haben verabredet, dass wir in Zukunft ab dem 1. September in Zukunft keine Gesetze mehr machen, die den Gemeinden und gegebenenfalls auch den Ländern einen entsprechenden Kostenausgleich geben. Das folgt dem Grundsatz, wer bestellt, bezahlt.
1: Die Kommunen hatten bemängelt, dass sie oft die Kosten tragen müssten, wenn der Bund neue Gesetze beschließt. Nach dem schweren Erdbeben in Venezuela ist die Zahl der Toten auf mindestens 188 gestiegen. Tausende Menschen werden noch unter den Trümmern vermisst, also da wird erwartet, dass die Zahl wohl noch deutlich nach oben korrigiert werden muss. Auch die Hauptstadt Caracas ist massiv betroffen. Die Bundesregierung hat 6 Transportflugzeuge mit Wasserfiltern, Feldbetten, Zelten und Generatoren vorbereitet. Und auch international läuft die Hilfe an, unter anderem spendet der Papst 100.000 Euro. Zigaretten sollen schrittweise deutlich teurer werden. Das Finanzministerium plant, dass der Preis für eine 20er-Packung von 8,80 Euro im nächsten Jahr auf 11,40 Euro im Jahr 2030 steigen soll. Das geht außer einem neuen Entwurf für die Erhöhung der Tabaksteuer hervor. So einen Fund gibt es auch nicht alle Tage beim Spielen im Wald. Da haben Kinder in Johannesberg in Unterfranken ein Einmachglas voller Goldschmuck gefunden und das dann direkt bei der Polizei abgegeben. Darunter sind über 60 goldene Ringe, 15 davon mit Gravur. Die Polizei steht vor einem echten Rätsel. Die Besitzer werden jetzt anhand der eingravierten Hochzeitsdaten gesucht. Die Ermittlungen laufen jedenfalls auf Hochtouren und möglicherweise handelt es sich um Diebesgut. Das ist die erste Vermutung. Der Wechsel von Fußballnationalspieler Nathaniel Brown von Eintracht Frankfurt zum FC Bayern München ist offenbar perfekt. Das berichtet Transferguru Fabrizio Romano, der ist immer sehr gut informiert. Demnach bekommt der 23-Jährige bei den Münchnern einen 5-Jahres-Vertrag. Die Ablöse soll 55 Millionen Euro betragen. Brown sorgt ja momentan bei der WM für Aufsehen, allerdings heute Abend gegen Ecuador nicht. Da fehlt er wegen Adduktorenproblemen.
3: Der Autoverkehrsdienst meldet, auf dem Mittleren Ring gibt es zwischen dem Candid-Tunnel und dem Brudermühltunnel derzeit 1 Kilometer Stau. Ihr Autoverkehrsdienst wünscht gute Fahrt.

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3: 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Die genaue Zeit. Es ist 0 Uhr und eine Minute.

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1: Ich bin Yves Simon. Der Bundestag hat kontrovers über das Thema Organspende debattiert. Mehr als 8000 Menschen in Deutschland warten gerade auf ein Spenderorgan. Befürworter einer Neuregelung aus verschiedenen Fraktionen haben für die sogenannte Widerspruchsregelung geworben. Das würde bedeuten, dass wir alle Organspender wären, automatisch, außer wir widersprechen ausdrücklich. Bisher gilt das genaue Gegenteil. Das parlamentarische Verfahren ist da allerdings noch in der Orientierungsphase. Der Bundestag hat den Bundeswehreinsatz im Libanon ein letztes Mal verlängert. Die internationale UN-Mission UNIFIL zur Überwachung der Grenze zwischen Israel und dem Libanon soll dann nach fast 50 Jahren Anfang nächsten Jahres enden. Dann werden die deutschen Soldaten wieder heimkommen. Italien und Frankreich planen eine neue Unterstützungsmission, um ein Sicherheitsvakuum in der Region zu verhindern. Der bayerische Wirtschaftsminister Aiwanger hat davor gewarnt, die Minijobs zu streichen. Er hat in einer Regierungserklärung im Bayerischen Landtag gesagt, es würde unter anderem zu mehr Schwarzarbeit führen. Die Expertenkommission des Bundes hofft ja, dass neue Vollzeitstellen entstehen, die dann auch in die Rente einzahlen, wenn die Minijobs wegfallen. Aiwanger hält das aber für eine Milchmädchenrechnung, denn die meisten Minijobber hätten nebenher schon einen Vollzeitjob. Galeria verschafft sich Luft. Die angeschlagene Warenhauskette bekommt für die weitere Sanierung einen neuen Kredit in Höhe von bis zu 160 Millionen Euro. Das hat eine Sprecherin heute gegenüber Medien bestätigt. Es gibt außerdem weitere Filialschließungen, das ist zumindest so vorgesehen. Thomas Brock berichtet.
2: Es ist einerseits eine gute Meldung für Galeria. Nach Wochen der Unsicherheit gibt es frisches Geld für das Unternehmen. Der Kredit kommt von der US-Investmentgesellschaft Gordon Brothers und wird durch die Ware von Galeria abgesichert. Das Geld ist aber auch an einen auf 3 Jahre angelegten Sanierungsplan geknüpft, der jetzt umgesetzt werden soll. Und das heißt, es wird noch einmal genau geprüft, welche der verbliebenen Standorte wirklich noch rentabel sind.
1: Zum Fußball. Der Wechsel von Nationalspieler Nathaniel Brown von Eintracht Frankfurt zum FC Bayern ist offenbar beschlossene Sache. Medienberichten zufolge soll der 23-jährige Linksverteidiger in München einen 5-Jahres-Vertrag bekommen. Dafür zahlen die Bayern 55 Millionen Euro.
3: Der Autoverkehrsdienst meldet normalen Verkehr in und um München.
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1: Sie hören Radio Today, 89 München, die genaue Zeit. Es ist jetzt 1 Uhr und 2 Minuten.

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1: Ich bin Yves Simon. Die deutsche Fußballnationalmannschaft hat die Vorrunde der WM mit einer Niederlage abgeschlossen. Gegen Ecuador hat das DFB-Team das dritte und damit letzte Gruppenspiel mit 1:2 verloren. Dabei hat Deutschland eigentlich in der zweiten Minute direkt den Führungstreffer durch Sané erzielt. Bundestrainer Nagelsmann bei Magenta TV.
2: Leider haben wir direkt nach dem Tor angefangen, Harakiri in der Positionierung zu machen. Dann wurde es schwer. Irgendwann hat Ecuador so ein bisschen gemerkt, dass sie uns höher pressen können. Generell finde ich, hätten wir trotzdem gut rauskommen können.
1: In 16. Finale geht's für die Jungs von Bundestrainer Nagelsmann, aber trotzdem, der Gruppensieg stand ja vor der Partie schon fest. Ecuador hat sich mit dem Sieg ebenfalls für das 16. Finale qualifiziert und damit zum ersten Mal die K.O.-Phase bei einer WM erreicht. Wenn der Bund etwas will, dann soll er auch den Großteil der Kosten zahlen. So sehen es die Bundesländer und daher sind sie auch mit dieser gemeinsamen Forderung in Gespräche mit Kanzler Merz gegangen. Der Bund soll Kosten von 80% übernehmen, die durch neue bundes- oder europaweite Regeln entstehen. Das ist in diesen Gesprächen vereinbart worden. Zumindest soll das gelten, wenn es um mehr als 125 Millionen Euro geht. Im Glyphosat-Streit hat der Bayer-Konzern einen entscheidenden Sieg vor dem obersten US-Gericht errungen. Der Supreme Court folgt damit der Argumentation des Konzerns, wonach keine Krebswarnhinweise nötig waren, weil die US-Umweltbehörde Glyphosat sowieso nicht als krebserregend einstuft. Durch dieses Grundsatzurteil können jetzt tausende Klagen gegen Bayer abgewiesen werden. Die Aktie des Leverkusener Konzerns hat nach der Entscheidung deutlich zugelegt. Die Deutsche Bahn reagiert auf die momentane Hitzewelle mit einer ganz besonderen Kulanzregel. Fahrgäste können Fernverkehrstickets für Reisen bis Ende Juni noch kostenlos stornieren. Das gilt ausnahmsweise auch für Spar- und Supersparpreise. Digitale Tickets lassen sich online zurückgeben, Papierfahrkarten an den Verkaufsstellen. Die Bahn warnt außerdem vor möglichen Störungen im Netz, weil die Hitze zum Beispiel Weichen, Technik und auch Böschungen belastet. In Bayern sind wieder Gänsegeier gesichtet worden. Die gibt es eigentlich schon seit 1000 Jahren nicht mehr bei uns. Jetzt aber sind wieder ein paar Dutzend in Deutschland und auch in Bayern gesichtet worden. Zum Beispiel in der Nähe von Bayreuth im Oberallgäu oder auch im Karwendelgebirge. Bei uns suchen die Geier vor allem Futter, die sie in ihrer Heimat in Spanien oder auf dem Balkan wegen der Trockenheit scheinbar nicht mehr ausreichend finden. Die Geier haben eine Spannweite von 2 bis 3 Metern, einen weißen Kopf mit langem Hals, daher auch der Name Gänsegeier.
3: Der Autoverkehrsdienst meldet normalen Verkehr in und um München.
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